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1: Im Studio André Glatzel. Pendler müssen heute Morgen bei der Bahn noch mit Problemen rechnen. Es kann zu Verspätungen und Ausfällen kommen. Nach einer IT-Störung war gestern Abend der Bahnfunk ausgefallen. Mehr als 2 Stunden lang ging deshalb nichts mehr. In der Nacht lief der Bahnverkehr mit einem Notfallsystem wieder an. Ursache der Störung ist noch unklar. Mit einem ungewohnt entschlossenen Auftritt hat die Bundesregierung die Rentenreformpläne vorgestellt. Nach dem eher flach gefallenen Herbst der Reformen könnte also eines der ganz großen Projekte umgesetzt werden. Dadurch könnte Schwarz-Rot wieder Vertrauen aufbauen, sagte uns der Zukunftsforscher Ulrich Reinhardt. Die Hitzewelle hat jetzt ganz Deutschland fest im Griff. Selbst ganz im Norden steigen die Temperaturen heute auf über 30 Grad. Weiter südlich sind auch 40 Grad in Reichweite. Das macht auch Hobbysportlern zu schaffen. Das Training sollte am besten früh morgens oder abends eingelegt werden, raten die Experten. Bei der Fußball-WM hat England die vorzeitige Qualifikation für die K.O.-Runde verpasst. Das Team von Trainer Thomas Tuchel spielte gegen Ghana ein torloses Unentschieden. Kroatien hat gegen Panama 1:0 gewonnen. Außerdem setzte sich Portugal gegen Usbekistan mit 5:0 durch.
2: 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Der Halbzeittag steht an. Oder anders gesagt, es ist Mittwoch, eine wunderschöne...
3: Guten Morgen.
2: Ich hoffe, ihr hattet halbwegs eine gute Nacht. Bei der Hitze ist es natürlich nicht so einfach zu schlafen. Also gefühlt habe ich auch nur 2 Stunden in den Knochen. Aber gut gelaunt starten wir rein mit keinerlei Meldungen auf den Straßen. Es rollt.
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2: Und sowieso immer wachsam sein, denn es kann ja jederzeit soweit sein, dass irgendwo geblitzt wird. Aktuell haben wir zwar noch keinen, aber vielleicht habt ihr ja schon den ersten für uns. Dann ruft gerne durch oder schickt uns eine WhatsApp. 93 3.
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2: Ja, möge der Schweiß mit uns sein.
3: Es wird heute auch wirklich hot wieder. Ja. Also wir sind schon gewöhnt, aber ein Ticken hotter wird es noch. 33 Grad sollen wir bekommen. Wow. Sonne mit wenig Wolken. Es wird also wirklich sommerlich.
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2: Auf geht's, rein geht's. Einen wunderschönen.
3: Guten Morgen, München.

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1: 7 Punkte, das ist aktuell die Messlatte und die toppen möchte heute Morgen die Natascha. Guten Morgen.
2: Schönen guten Morgen.
1: Hoffentlich hast du ein gutes Gefühl, was den Buchstaben angeht. Wir schmeißen jetzt für dich den Zufallsgenerator an und der entscheidet, mit welchem Buchstaben du zocken wirst. M wie Martha.
3: Eine Stadt mit M.
2: Mailand.
3: Ein Land.
2: Mexiko.
3: Ein Tier.
2: Maus.
3: Das hast du immer im Gesicht.
2: Weiter.
3: Ein Trennungsgrund.
2: Weiter.
3: Das machst du morgens.
2: Scheiße, ich habe einen Aussetzer. Weiter.
3: Ein Monat.
2: Mai.
3: Ja, das trinkst du gerne.
2: Maibier, Maibock.
3: Mhm. Das steht bei dir in der Küche.
2: Ein Mixer.
3: Ein Tierlaut.
2: Miau.
1: Jawohl. Und Miau war sogar noch drauf. Und mit dem Miau, herzlichen Glückwunsch, Natascha, ziehst du zumindest mal gleich 7 Punkte auf.

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6: Im Studio André Glatzel. Pendler müssen heute Morgen bei der Bahn noch mit Problemen rechnen. Es kann zu Verspätungen und Ausfällen kommen. Nach einer IT-Störung war gestern Abend der Bahnfunk ausgefallen. Mehr als 2 Stunden lang ging deshalb nichts mehr. In der Nacht lief der Bahnverkehr mit einem Notfallsystem wieder an. Ursache der Störung ist noch unklar. Mit einem ungewohnt entschlossenen Auftritt hat die Bundesregierung die Rentenreformpläne vorgestellt. Nach dem eher flach gefallenen Herbst der Reformen könnte also eines der ganz großen Projekte umgesetzt werden. Dadurch könnte Schwarz-Rot wieder Vertrauen aufbauen, sagte uns der Zukunftsforscher Ulrich Reinhardt. Die Hitzewelle hat jetzt ganz Deutschland fest im Griff. Selbst ganz im Norden steigen die Temperaturen heute auf über 30 Grad. Weiter südlich sind auch 40 Grad in Reichweite. Das macht auch Hobbysportlern zu schaffen. Das Training sollte am besten früh morgens oder abends eingelegt werden, raten die Experten. Bei der Fußball-WM hat England die vorzeitige Qualifikation für die K.O.-Runde verpasst. Das Team von Trainer Thomas Tuchel spielte gegen Ghana ein torloses Unentschieden. Kroatien hat gegen Panama 1:0 gewonnen. Außerdem setzte sich Portugal gegen Usbekistan mit 5:0 durch.
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7: Kurz nach 6:30, alles super, alles entspannt, ihr kommt gut durch.
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7: In aller Herrgottsfrüh kann es natürlich sein, dass geblitzt wird. Ruft gerne an, wenn ihr den ersten entdecken solltet. Wie immer 93 3 93 3, und geht natürlich auch für WhatsApp.
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8: Ab an die Isar in der Mittagspause oder im Feierabend, dann es wird so heiß, 33 Grad gibt's, Sonne pur, und ich hoffe für euch, dass ihr auf Arbeit einen Ventilator da habt oder eine Klima oder so, dann ist das wirklich, wirklich hot.
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7: Es ist Mittwoch. Schön, dass ihr dabei seid. Einen wunderschönen
8: guten Morgen.

0: Wir sind mittendrin in der Hitzewoche.
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0: Jeden Tag weit über 30 Grad, aber das könnte vielleicht der Sommerfigur zugutekommen. Denn ich behaupte, wenn man viel schwitzt, dann nimmt man leichter ab.
2: Na, das ist doch immer so ein Mythos, sagt man doch immer, oder? Beim Sport auch, dass es gar nicht so viel bringt oder nichts heißt, wenn man viel schwitzt. Und das heißt auch nichts, wenn man gar nicht schwitzt, so oder so, bringt es etwas. Deswegen sage ich, das ist Fake, das ist ein Mythos.
0: Okay, alles klar. Und dann lösen wir mal auf. Wenn man viel schwitzt, behaupte ich, dann nimmt man leichter ab und das ist Fake.
1: Ja.
0: Ihr verliert vielleicht ein bisschen mehr Wasser, aber nicht euer Fett. Denn wenn es richtig heiß ist, dann hat unser Stoffwechsel eh viel zu tun und ist dadurch sogar noch ein bisschen langsamer.
2: Oh.
0: Also selbst Sauna bringt nichts.

0: Es geht rein in den Tag, eine wunderschöne.
1: Guten Morgen.
0: Jetzt mit unserem Soundcheck kommt heute von Tyler und heißt Is It Love?
1: Ja, das ist ein absoluter Vibe-Song, finde ich. Die Gitarre im Hintergrund finde ich total unerwartet, aber geil. Und über den Songtext kann man sich streiten, aber ihre Meinung ist anscheinend, denn sie singt: Ist es Liebe, wenn du nicht weinst? Es bedeutet einen Scheiß, wenn ich keine Tränen in deinen Augen sehe. Also Diskussionspotenzial.
0: Ja, definitiv. Und da habt ihr jetzt ein paar Minuten Zeit, euch darüber Gedanken zu machen. Hier ist er auf Energy. Immer die besten neuen Hits.

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1: München bleibt die Stadt des guten Essens. Ole, bei der diesjährigen Michelin-Sternevergabe gab es gleich mehrere Auszeichnungen für unsere Köche.
2: Unter anderem für Jens Matzen, Küchenchef vom The Cloud in der BMW-Welt. Für ihn gab es direkt mal 2 Sterne.
1: Geil.
2: Erst vor einem Jahr wurde das Restaurant eröffnet. Jetzt wurde es zusätzlich auch noch als Eröffnung des Jahres ausgezeichnet. Eine weitere Auszeichnung ging an Noris Konrad vom 2-Sterne-Restaurant Tantris. Er hat den Michelin Sommelier Award bekommen.
1: Wow.
2: Ihre Höchstbewertung von den 3 Sternen verteidigen konnten außerdem die Münchner Spitzenköche Jan Hartwig mit dem Restaurant Jan und Toru Nakamura mit dem Restaurant Toru in der Schreiberei. Dann werden heute früh wieder viele Leute über die Bahn meckern. Denn da ging gestern spätabends einfach gar nichts mehr. Alle Fernzüge und Regios sind in den Bahnhöfen geblieben, auch unsere Münchner S-Bahn. Denn beim internen Funk hat was nicht funktioniert. Da wollte man dann einfach nichts riskieren. Die Störung hat man aber kurz nach Mitternacht wieder gefixt. Heute früh sollte also eigentlich alles wieder nach Plan fahren. Es kann aber immer noch zu einigen Folgeverspätungen und Zugausfällen kommen. Und Energy Star Olivia Rodrigo plant gerade was ganz Neues. Und zwar startet

0: an Organisationen gehen, die Frauen und Mädchen unterstützen.
1: Verkehr. Kurz nach sechs, es ist super, es ist entspannt. Ihr kommt auf jeden Fall aktuell super durch die City. Gute Fahrt euch. Blitzer. Und da könnt ihr gerne weiterhin anrufen oder uns eine WhatsApp hinschicken, wenn ihr den ersten Blitzer des heutigen Tages entdecken solltet. 93 3 93 3 ist die Nummer für beides.
2: 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Also ohne Ventilator, muss ich ganz ehrlich sagen, wüsste ich daheim nicht, wie ich es aushalten soll. Es wird auch heute wirklich warm, 33 Grad bekommen wir. Also schaut, dass ihr euch irgendwie runterkühlen könnt.
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1: Halbzeit in dieser Woche. Es ist Mittwoch. Einen wunderschönen.
2: Guten Morgen, ihr Lieben. Bald fahrt ihr hoffentlich mit euren Freunden in den Urlaub. Aber damit es da auch nicht zum Streit kommt, haben wir so eine Checkliste für euch in 10 Minuten.
1: Und bis dorthin immer die besten neuen Hits hier bei Energy.

0: Es kribbelt ein bisschen, denn die Urlaubssaison, sie beginnt. Und somit herzlich willkommen an diesem Mittwoch. Hier ist Energy. Immer die besten neuen Hits. Einen wunderschönen.
1: Guten Morgen. Ja, Münch, wann warst denn du das letzte Mal in so einem geilen Freundesurlaub?
0: Ah, das ist jetzt zugegeben auch schon wieder 2 Jahre her. Das war lustigerweise bei der Fußball-Europameisterschaft im eigenen Land. Da haben wir Tickets bekommen für Gelsenkirchen auf Schalke. Oh. Haben England gegen Serbien gesehen.
1: Ich glaube, ich erinnere mich.
0: Ja, da sind wir extra nach Köln gefahren. Du, war mega gut, war super entspannt. Lag aber auch viel daran, dass wir vieles spontan entschieden haben und nur ein Ziel hatten, und zwar irgendwie zu diesem Stadion zu kommen.
1: Aber siehst du, dann war halt auch euer Ding, ihr habt halt vorher ausgemacht, hey, bitte lass das alles spontan halten, ne? Nicht alles durchtacken.
0: Nein.
1: Das habt ihr vorher besprochen.
0: Ja, wir haben gesagt, wir wollen es weitestgehend spontan halten. Wie gesagt, nur in dieses Stadion müssen wir halt dann zum Spiel beginnen.
1: Und das ist halt so eine Sache, die ist ganz, ganz wichtig, finde ich, bevor man mit Freunden in den Urlaub fährt, dass man halt vorher zum Beispiel, das ist Regel Nummer 4 bei uns auf energy.de, viertens, klärt vorher, was ihr eigentlich wirklich wollt. Ne? Wenn man vorher sagt, hey, bitte Leute, nicht alles durchtakten, dann ist es auch klar, wir sind alle auf dem gleichen Nenner und gut ist.
0: Und was ihr noch beachten müsst, das hört ihr gleich bei uns in der Show oder ihr klickt euch gleich mal auf energy.de. Da haben wir eine komplette Checkliste, wie das am besten funktioniert mit Urlaub unter Freunden.

0: Na, hört ihr uns gerade im Homeoffice?
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0: Das möchte ich doch hoffen, dass wir irgendwie daheim nebenbei so dudeln, wenn ihr arbeitet. Wir sind aber in Europa, behaupte ich, das Land, wo die meisten Leute im Homeoffice arbeiten.
2: Naja, mit Corona ist es ja losgegangen. Mhm. Mittlerweile ist es auch ein bisschen zurückgegangen. Viele Firmen sagen, hey, kommt mal wieder schön hier in die Firma rein und arbeitet hier ganz brav. Allerdings ist mir aufgefallen, dass gerade die Freiberufler noch nicht mal mehr in Deutschland sitzen, sondern keine Ahnung wo auf der Welt und von dort aus den Laptop starten.
0: Good for you, wirklich, bin ich neidisch.
2: Nichtsdestotrotz kann ich mir nicht vorstellen, dass wir in Deutschland, europaweit gesehen, am meisten Leute im Homeoffice haben. Ich sage, dass es fake ist.
0: Okay, ich löse auf. Wir sind in Europa das Land, wo die meisten Leute im Homeoffice arbeiten. Das ist
1: fake.
0: Yes, wir sind so im Mittelfeld. Gut, jede oder jeder Vierte macht das bei uns mal ab und zu. In Skandinavien ist man aber schon bei über 40%.
2: Wow.
0: Und ganz vorne ist die Niederlande. Da ist die Homeoffice-Quote bei 50%. Das ist schon krass.
2: Hat wahrscheinlich auch viel damit zu tun, dass die wahrscheinlich auch besseres Internet haben als wir hier in Deutschland.

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1: Eine Reise mit den Freunden, ja, die kann manchmal auch stressig sein. Wenn es vielleicht zum allerersten Mal mit den besten Freundinnen und Freunden in den Urlaub geht, da solltet ihr euch bestens darauf vorbereiten.
2: Zum Beispiel vorher unbedingt miteinander reden, was möchtet ihr überhaupt machen? Ne? Diese ganzen Sachen müssen geklärt sein. Aber auch vor Ort, wenn man sich manchmal denkt, hey, wisst ihr was, wir wollen A, ihr wollt B. Man darf sich auch mal trennen, meiner Meinung nach. Findest du auch?
1: Definitiv. Das Ding hatte ich in Prag. Da wollten die Jungs eigentlich noch in eine Bar gehen. Mm. Schon am Vormittag wohlgemerkt. Ich habe dann gesagt, nee, ich mache Sightseeing und habe mir da ein bisschen Prag angeschaut.
2: Ach, cool. Ja. Und ich finde das auch vollkommen in Ordnung, wenn man drüber spricht. Und dann trifft man sich auch mal wieder. Also es ist gar kein Stress.
1: Und gar kein Stress ist es, auf energy.de zu gehen. Da haben wir eine Checkliste für euch, damit der Freundesurlaub perfekt wird. 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
17: Dass unsere City massiv sparen muss, ist mittlerweile jedem bekannt. Ole, jetzt wurde aber auch mal bekannt gegeben, dass nicht überall gespart werden muss.
18: Zum Beispiel soll die Grundsteuer nicht erhöht werden. Ja. Nach Ansicht der Koalition würden dadurch vor allem nämlich die Mieter zusätzlich belastet werden. Auch die sogenannte München-Zulage für städtische Beschäftigte bleibt erhalten. Die Sparberater hatten vorgeschlagen, die Zulage für neue Mitarbeiter zu streichen. Die Koalition befürchtet aber Nachteile bei der Gewinnung von Fachkräften, wenn sie das machen würden. Keine Abstriche soll es außerdem bei der Olympia-Bewerbung geben. Trotz entsprechender Sparvorschläge hält die Stadt an ihren Plänen für mögliche Olympische Spiele fest. Dann hat unsere City jetzt ein neues Pilotprojekt mit digitalen Lieferzonen gestartet.
17: Okay.
18: In insgesamt 21 Zonen wurden Sensoren im Boden eingebaut, die in Echtzeit melden, ob ein Stellplatz frei oder belegt ist. Die Infos landen dann direkt in so einer neuen App, wo man das dann einsehen kann. Die Stadt hofft damit auf weniger Falschparker in zweiter Reihe, weniger Verkehrschaos und schnellere Lieferungen. Die Testphase läuft zunächst bis Ende 2027 und das Ganze wird sogar komplett von der EU finanziert.
17: Spannend.
18: Und wie steht's um das Mobilfunknetz in Deutschland?
17: Schlecht, ja. Schlecht.
18: Ja, das wollen Bund, Länder und Kommunen gerne nochmal genauer wissen und starten deswegen heute die 2. bundesweite Mobilfunk-Messwoche. Jeder kann sich die Mobilfunk-Check-App runterladen und anonym mitmachen. Mit den persönlichen Erfahrungen soll dann noch deutlicher werden, wo es beim Netzausbau noch hakt, also wo zum Beispiel dann auch Funklöcher und sowas alles sind.
17: Also in den Bergen geht zum Beispiel gar nichts und auch alles, was so ein bisschen südlich liegt von München, ist eine Katastrophe.
18: Ich kann es mir vorstellen.
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17: Kurz nach 6:30 immer noch entspannt bei uns in der City. Ihr kommt gut durch.
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17: Nur nicht zu schnell. Die ersten Blitzer sind eingetrudelt in Wilbertshofen, in der Lerchenauer Straße, im Lehl, in der Steinsdorfer und in der Isarvorstadt in der Blumenstraße. 93.3, 93.3, die Nummer für mehr. Also wenn ihr mehr für uns habt, ruft an oder schickt uns eine WhatsApp.
2: 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Nehmt immer einen Handventilator mit oder einen Fächer, denn es wird auch heute richtig heiß. 33 Grad bekommen wir. Und mittlerweile sind wir in der Glühwürmchenzeit. Heißt, wenn ihr im Garten, im Park, im Wald oder am Wasser seid, dann könntet ihr welche sehen. Also achtet mal drauf.
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17: Es ist Mittwoch, einen wunderschönen.
2: Guten Morgen.
17: Und wir von Energy, wir sind unglaublich sympathisch und empathisch, denn Miles Smith wollte unbedingt als kleines Kind schon ein Album rausbringen. Und letzte Woche ist es endlich erschienen und er ist total happy und stolz drauf. Hier ist er zusammen mit Niall Horan und Drive Safe.
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0: Ja, dann starten wir mal rein. In diesen Mittwochmorgen hier ist Energy. Immer die besten neuen Hits, einen wunderschönen.
1: Guten Morgen.
0: Und damit ihr auch bestens Bescheid wisst über den Tag, hier die Top 3 Dinge, die heute in München wichtig sind.
1: Ja, gestern war es ja nicht nur unnormal heiß in der City, es hat zusätzlich auch noch richtig Chaos gegeben bei den Zügen. Alle Fernzüge und Regios sind in den Bahnhöfen geblieben, auch unsere Münchner S-Bahnen. Da hat nämlich beim internen Funk was nicht funktioniert. Gegen Mitternacht war das dann alles wieder gut und heute sollte auch eigentlich alles wieder nach Plan fahren. Aber keep in mind, wegen der Bauarbeiten an der zweiten Stammstrecke kommt es ja bis Freitag so oder so bei den S-Bahnen noch zu Einschränkungen.
0: Ja, und gestern wurden in Frankfurt die Michelin-Sterne vergeben und ein Münchner Restaurant darf sich gleich über seine ersten zwei freuen. Okay. Und zwar The Cloud in der BMW-Welt. Das Restaurant hat erst vor einem Jahr eröffnet und wurde jetzt auch unter anderem in der Kategorie Eröffnung des Jahres ausgezeichnet. Herzlichen Glückwunsch.
1: Yes, und wenn ihr euch MVG-Tickets beim Automaten kauft, dann könnt ihr ab jetzt auswählen, ob ihr die sofort braucht, dann sind die direkt entwertet, oder ihr drückt auf später nutzen, dann könnt ihr euch welche auf Vorrat kaufen und dann einfach stempeln, wenn ihr sie auch wirklich benutzen wollt. Aber Vorsicht, wenn ihr die in der laufenden Trambahn kauft, dann sind die obviously schon entwertet und gelten ab jetzt.
0: Erinnert mich so ein bisschen an die Liftfahrt früher. Früher wurde das dann auch mal so abgestempelt.

0: 6:46 Uhr, einen wunderschönen
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0: Good News. Alles hat ein Ende, auch der Spargel hat eins, nee, zwei.
1: Zwei eigentlich, aber ja, heute ist irgendwie so der Stichtag, an dem die Spargelsaison zu Ende geht.
0: Stichtag ist auch gut, weil man stichtet den Spargel. Es ist wahnsinnig, die Gags
1: geht
0: laufen
1: Hand in Hand, ja, alles mit. Ja. Aber ich habe es leider viel zu selten ausgenutzt, den Spargel dieses Jahr. Ich glaube, ich habe ihn so maximal 5-mal gegessen.
0: Ja.
1: Du bist grundsätzlich kein Fan, oder?
0: Nee, ich wollte gerade sagen, also bei mir ist die Saison wie jedes Jahr komplett an mir vorbeigegangen.
1: Ja.
0: Aber ich habe lustigerweise meine Mutter letztes Mal beobachtet. Sie hat extra noch einen Spargel gekauft und hat den eingefroren.
1: Geil, ja. Das ist ganz clever.
0: Also in Wasser eingelegt oder so, wie das Ganze funktioniert, weiß
1: das
0: ich nicht.
1: Aber. Aber wenn ihr auf jeden Fall auch Spargel liebt, so wie ich, und nochmal die Chance nutzen möchtet, dann esst heute nochmal und kauft den Spargel. Ja. Zelebriert ihn ein letztes Mal.
0: Ich nehme am liebsten die Hollandaise-Soße. Die kann ich ja dann über einen Schnitzel drüber.

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10: München bleibt die Stadt des guten Essens. Ole, bei der diesjährigen Michelin-Sternevergabe gab es gleich mehrere Auszeichnungen für unsere Köche.
11: Unter anderem für Jens Matzen, Küchenchef vom The Cloud in der BMW-Welt. Für ihn gab es direkt mal 2 Sterne.
10: Geil.
11: Erst vor einem Jahr wurde das Restaurant eröffnet. Jetzt wurde es zusätzlich auch noch als Eröffnung des Jahres ausgezeichnet. Eine weitere Auszeichnung ging an Noris Konrad vom 2-Sterne-Restaurant Tantris. Er hat den Michelin Sommelier Award bekommen.
10: Wow.
11: Ihre Höchstbewertung von den 3 Sternen verteidigen konnten außerdem die Münchner Spitzenköche Jan Hartwig mit dem Restaurant Jan und Toru Nakamura mit dem Restaurant Toru in der Schreiberei. Dann werden heute früh wieder viele Leute über die Bahn meckern. Denn da ging gestern spätabends einfach gar nichts mehr. Alle Fernzüge und Regios sind in den Bahnhöfen geblieben, auch unsere Münchner S-Bahn. Denn beim internen Funk hat was nicht funktioniert. Da wollte man dann einfach nichts riskieren. Die Störung hat man aber kurz nach Mitternacht wieder gefixt. Heute früh sollte also eigentlich alles wieder nach Plan fahren. Es kann aber immer noch zu einigen Folgeverspätungen und Zugausfällen kommen. Und Energy-Star Olivia Rodrigo plant gerade was ganz Neues. Und zwar startet sie ihr eigenes Festival. Auf der Bühne stehen ausschließlich Frauen oder Bands mit Frontfrauen. Das Festival heißt Daisy Chainfields und steigt nächstes Jahr in Kalifornien. Mit dabei sind unter anderem Chappell Roan oder auch Doechii. Ein Teil der Ticketeinnahmen soll an Organisationen gehen, die Frauen und Mädchen unterstützen.
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10: Kurz nach 7 Uhr, die ersten Meldungen trudeln ein. Bitte vorsichtig fahren, wenn ihr gerade auf dem Ring unterwegs seid. Zwischen der Passauer Straße und dem Heckenstallertunnel. Hier liegt ein Hammer auf der Fahrbahn. Und auch vorsichtig fahren auf der A96 Lindau-München zwischen Oberpfaffenhofen und Gilching. Hier in beiden Richtungen. Achtung, hier sind Personen auf der Fahrbahn.
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10: Amy, danke schön für den neuesten. Sie meldet in Bogenhausen in der Effnerstraße. Das ist eine 50er-Zone. Außerdem in der Isar-Vorstadt, in der Blumen, im Lehl, in der Steinsdorf und in Milbertshofen in der Lerchenauer Straße. Für mehr ruft gerne durch oder schickt uns eine WhatsApp. 93 3 ist die Nummer für beides.
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0: Es ist definitiv Iced Coffee Saison. Ich schlürfe meinen gerade, denn es wird auch heute richtig heiß. 33 Grad bekommen wir und Sonne pur.
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10: Halbzeit in dieser Woche, ist es Mittwoch, einen wunderschönen.
0: Guten Morgen, da ist Streit vorprogrammiert, wenn man bei Hitze mit Freunden verreist, glaube ich. Ja. Aber wir haben für euch eine Checkliste gemacht, seht ihr auf energy.de und hört ihr auch gleich in 10 Minuten, damit es dazu nicht kommt.

0: Freuen sich schon drauf, weil es vielleicht in diesem Jahr ein ganz besonderer Urlaub wird. Beispielsweise mit den besten Freundinnen und Freunden. Aber da sollte man auch ein bisschen aufpassen. Dana, hattest du schon Erfahrungen in dem Bereich? Warst du schon mal mit Freundinnen und Freunden unterwegs?
1: Ja, ich war mit meiner besten Freundin mal in Rom. Ich glaube, vor ein oder zwei Jahren oder so. Und es hat wirklich hervorragend geklappt, muss ich ganz ehrlich sagen. Weil es keine Diskussionen gab. Und irgendwie so natürlich hat sich das ergeben, dass jeder auch seine Rolle eingenommen hat.
0: Ah.
1: Es war irgendwie so, dass sie irgendwie die Google Maps Dame war, mehr oder weniger. Und ich, so dämlich sich das jetzt auch anhören mag, war für die Fotos zuständig und dafür, dass wir auch was posten irgendwie. Und sie hat es dann einfach gepostet. Das war irgendwie so eine coole Aufteilung. Ich war Fotografin, sie war so die Führerin.
0: Wichtig ist natürlich, dass beide Handys viel Akku haben.
1: Auf jeden Fall.
0: Damit das funktioniert. Und das ist perfekt, weil da hast du Punkt 8 bestens beachtet. Und zwar auf unserer Freundesurlaubs-Checkliste, die wir gerade für euch erstellt haben auf energy.de. Da steht nämlich drin, dass man die Aufgaben perfekt verteilen sollte. Also einer kümmert sich beispielsweise um Aktivitäten, der andere vielleicht dann eher ums Essen.
1: Und was bist du immer so, Mensch? Was ist so deine Rolle, die du einnimmst, wenn du mit Freunden unterwegs bist?
0: Also beim letzten Urlaub konnte ich mich einfach ganz entspannt zurücklehnen. Das hatte ein Kumpel von mir in die Hand genommen. Dementsprechend habe ich mich einfach nur leiten lassen. Aber wenn es darauf ankommt, dann suche ich schon mal irgendwie das Restaurant raus oder eben den kürzesten Weg von A nach B.
1: Ja, und was ihr sonst noch so beachten solltet für einen erfolgreichen Freundestrip, das seht ihr auf energy.de. Da haben wir für euch die Checkliste.

0: Countdown zu den großen Ferien, er läuft. Ende Juli ist es dann endlich soweit. Und somit herzlich willkommen an diesem Mittwoch. Hier ist Energy, immer die besten neuen Hits, eine wunderschöne.
1: Guten Morgen.
0: Und ich kann mir vorstellen, viele von euch freuen.

0: 7:16 Uhr. Einen wunderschönen
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0: 2x7 Punkte wurden geholt und das ist auch gleichzeitig die Messlatte. Und die toppen möchte heute Morgen die Manuela. Guten Morgen.
3: Guten Morgen.
1: Hast du vielleicht einen Top-Tipp für uns für den Urlaub, wenn man mit Freunden verreist, damit es nicht zu so unnötigen Streits kommt?
3: Davor am besten über alles sprechen.
1: Was glaubst du, sind denn da so Punkte, die man klären sollte?
3: Am besten mal, was man unternimmt, ja, und wie der Urlaub abläuft.
1: Ja. Verstehe ich.
0: Gehe ich auf jeden Fall d'accord. Ja. Was wir allerdings davor nicht klären konnten mit dir, ist der Buchstabe, mit dem du zocken wirst. Das macht traditionell bei uns der Zufallsgenerator und den schmeißen wir jetzt für dich an und dann geht's rein ins Game. M wie Martha.
1: Eine Stadt mit M.
3: München.
1: Ein Land.
3: Mailand.
1: Das hast du immer im Gesicht.
3: Mascara.
1: Eine Marke.
3: Weiß ich nicht weiter.
1: Ein Videospiel.
3: Mafia Wars?
0: Ja, Mafia gibt's.
1: Das kaufst du auf dem Flohmarkt?
3: Mark München?
0: Und da ist die Zeit leider vorbei. Es tut uns wahnsinnig leid, Manuela, das wird nichts mit der neuen Wochenführung, aber wir applaudieren dir zu 4 Punkten!
3: Dankeschön.
0: Und in dieser Woche geht's hoch hinaus. Es gibt nämlich eine Gipfelbrotzeit, aber jetzt nicht auf dem Berg, nein. Und zwar auf dem Münchner Riesenrad, dem Ummerdumm. Da sitzt ihr auf der Sky-Thrill-Plattform und könnt erstmal die Aussicht über München genießen und gleichzeitig noch eine geile Brotzeit nehmen. 93.3 ruft an und zockt mit.

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8: Ganz große Konzerte direkt an unserem Flughafen. Ole, das könnte bald Realität werden.
9: Ja, denn die geplante Munich Arena für rund 20.000 Besucher hat jetzt die nächste Hürde genommen. Der Stadtrat in Freising hat die planungsrechtlichen Voraussetzungen für den Bau abgeschlossen. Hm. Die neue Halle soll in direkter Nähe zum Flughafen entstehen und vor allem für Konzerte internationaler Top-Acts genutzt werden. Wenn alles nach Plan läuft, könnte die Arena 2029 eröffnen. Spielt außerdem auch eine Rolle bei Münchens Olympiabewerbung. Im Fall der Spiele könnten dort sogar die Schwimmwettbewerbe dann stattfinden.
8: Wow, mega nice.
9: Dann hat ein Jugendlicher aus dem Landkreis München bei Jugend forscht gewonnen. Hm? Vincent Nack hat ein KI-basiertes Warnsystem entwickelt, das Telefonate in Echtzeit analysiert und typische Betrugsmuster erkennt. Sobald das System einen Schockanruf identifiziert, kann es das Gespräch automatisch beenden, Angehörige informieren oder Warnhinweise ausgeben. Die Technik läuft über einen kleinen Minicomputer, der am Router angeschlossen wird und Gespräche an ein KI-Sprachmodell weiterleitet. Das System soll laut Entwickler in etwa einem Jahr marktreif sein. Langfristig ist auch eine App-Version geplant.
8: Wow, Hut ab.
9: Und Toy Story 5, der Film, bricht gerade alle Rekorde. Der ist jetzt erst seit kurzem im Kino und direkt der erfolgreichste Start, den Disney und Pixar je hatten. Krass. Weltweit hat der Film am ersten Wochenende rund 312 Millionen Dollar eingespielt. Davon kommen etwa die Hälfte aus den USA und Kanada, der Rest aus dem internationalen Kino. Wir müssen uns aber noch ein bisschen gedulden, bis wir Woody und Buzz Lightyear wieder im Kino sehen. Start in Deutschland ist erst am 23. Juli.
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8: Es geht los mit der A9 Richtung München zwischen Garching Süd und Schwabing. Hier 6 Kilometer Stau heute Morgen schon. Dann weiter mit der A94 Richtung München zwischen Paarstetten und Paarsdorf. Immer wieder Stop and Go. Und vorsichtig fahren auf der 99er Westumfahrung Richtung Nürnberg zwischen Freiham Mitte und Germering Nord. Hier Bergungsarbeit. Aktuell auf dem Standstreifen, auch da zwickt's ein bisschen.
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8: Simone, danke schön für den neuesten. Sie meldet in Obergiesing und zwar in der Perlacher Straße. Das ist eine 30er-Zone. Außerdem in Milbertshofen in der Lerchenauer, im Lehl in der Steinsdorf und in der Isarvorstadt in der Blumenstraße. Für mehr ruft gerne durch oder schickt uns auch gerne eine WhatsApp. Geht ja beides unter der 93 3 93 3.
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10: Wir sind in der Glühwürmchenzeit. Heißt, wenn ihr draußen seid, vor allem am Wasser oder so in Waldnähe, dann achtet mal drauf, da solltet ihr welche sehen. Und heiß wird es heute auf jeden Fall und sonnig bei 33 Grad.
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8: Halbzeit in dieser Woche. Es ist Mittwoch, einen wunderschönen.
10: Guten Morgen, ihr Lieben. Packt eure Sachen, denn wir schicken euch nach Österreich, damit ihr richtig fett Party machen könnt. Wo, das verraten wir euch gleich in 10 Minuten.
8: Und das Warm-up gibt's jetzt mit Milo und My Lucky Day.

0: Wir schicken euch nach Österreich.
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0: 9.48 Uhr. Einen wunderschönen.
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0: Es ist Mittwoch, die Hälfte der Woche fast schon wieder rum und deswegen wird es auch höchste Zeit mal zu gucken, was aktuell so richtig viral geht auf Instagram, TikTok und Co. Und das weiß Dana.
1: Was aktuell ja sowieso ansteht, ist die Hochzeitssaison.
0: Oh ja, stimmt.
1: Es finden ja ganz viele Hochzeiten statt und es gibt ja davor immer so Partys oder so diesen Durchgang am Abend davor, wo sich dann halt wirklich die ganzen Gäste treffen und ich liebe diese Videos, kennst du die? Wo Bräute dann alle Männer umarmen und du sollst in den Kommentaren raten, wer ihr Ehemann ist anhand der Umarmung.
0: Echt? Nee, das ist bei mir noch nicht aufgeploppt.
1: Nee, nein, okay. Ja, ich brenne für diese Videos, weil ich muss ganz ehrlich sagen, ich bin jedes Mal schockiert, wie alle Männer diese Braut umarmen, weil ich wirklich sagen kann, kein einziger davon umarmt diese Frau so, als wäre es seine Frau und Braut.
0: Echt?
1: Wo ich mir denke, hä, also...
0: Also da ist keine Herzlichkeit dabei,
1: keine,
0: sozusagen.
1: Nee, also es war noch nie offensichtlich, dass man sich irgendwie denkt, ja, das ist ja dein Mann, obviously, weil der hat dich ja danach abgeknutscht oder abgöttisch angeschaut. Also da muss ich wirklich sagen, Enttäuschung an euch Männer.
0: Ja, gut, dann weiß ich auf jeden Fall Bescheid, weil ich bin am Freitag auf einer Hochzeit. Zwar beruflich, ich werde ein bisschen auflegen auf der Hochzeit, aber wenn es zur Umarmung kommt...
1: Mach es bitte bloß nicht sinnlich.
0: Ja.
1: Nicht, dass
0: Nein, in dem
1: dich
0: Fall
1: jemand
0: nicht.
1: verwechselt mit dem Ehemann.

0: ist der 24. Juni.
1: Und haltet uns nicht für verrückt, aber erstmal herzlich willkommen an diesem Mittwoch, an den wunderschönen.
0: Guten Morgen.
1: Ihr seid auf Energy, das heißt wiederum 24. Juni, rechnen wir mal ganz kurz. Ah, stimmt, in 6 Monaten ist schon wieder Heiligabend.
0: Das ist so crazy. Ja. Das kann sich, glaube ich, gerade niemand vorstellen. Also,
1: weil
0: null.
1: Du bist doch eine, die immer super vorbereitet ist rund um Weihnachten.
0: Das stimmt.
1: Was Geschenke angeht.
0: Das habe ich aber jetzt, die habe ich wirklich noch nicht organisiert. Ich bin jetzt erst bei den Geburtstagen. Die finden jetzt statt im Sommer. Und dann gegen, September, Oktober geht's los mit Weihnachtsgeschenken.
1: Okay. Auch mit Dekoration oder fängst du vielleicht heute schon an? Nein. An diesem feierlichen Tag auch noch
0: auf
1: nicht?
0: Auf gar keinen Fall. Es ist wirklich gar null Befindlichkeit.
1: Also ich muss ganz ehrlich sagen, ich freue mich schon wieder auf Weihnachten. Ich habe jetzt schon wieder Bock auf das Fondue.
0: Es gibt nämlich
1: nur einmal im Jahr. Es gibt nur einmal im Jahr bei uns in der Familie Fondue. Und auf das freue ich mich jetzt schon.
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1: Dass unsere City massiv sparen muss, ist mittlerweile jedem bekannt. Ole, jetzt wurde aber auch mal bekannt gegeben, dass nicht überall gespart werden muss.
10: Zum Beispiel soll die Grundsteuer nicht erhöht werden. Ja. Nach Ansicht der Koalition würden dadurch vor allem nämlich die Mieter zusätzlich belastet werden. Auch die sogenannte München-Zulage für städtische Beschäftigte bleibt erhalten. Die Sparberater hatten vorgeschlagen, die Zulage für neue Mitarbeiter zu streichen. Die Koalition befürchtet aber Nachteile bei der Gewinnung von Fachkräften, wenn sie das machen würden. Keine Abstriche soll es außerdem bei der Olympia-Bewerbung geben. Trotz entsprechender Sparvorschläge hält die Stadt an ihren Plänen für mögliche Olympische Spiele fest. Dann hat unsere City jetzt ein neues Pilotprojekt mit digitalen Lieferzonen gestartet.
1: Okay.
10: In insgesamt 21 Zonen wurden Sensoren im Boden eingebaut, die in Echtzeit melden, ob ein Stellplatz frei oder belegt ist. Die Infos landen dann direkt in so einer neuen App, wo man das dann einsehen kann. Die Stadt hofft damit auf weniger Falschparker in zweiter Reihe, weniger Verkehrschaos und schnellere Lieferungen. Die Testphase läuft zunächst bis Ende 2027 und das Ganze wird sogar komplett von der EU finanziert.
1: Spannend.
10: Und wie steht's um das Mobilfunknetz in Deutschland?
1: Schlecht.
10: Ja. Schlecht, schlecht. Ja, das wollen Bund, Länder und Kommunen gerne nochmal genauer wissen und starten deswegen heute die zweite bundesweite Mobilfunk-Messwoche. Jeder kann sich die Mobilfunk-Check-App runterladen und anonym mitmachen. Mit den persönlichen Erfahrungen soll dann noch deutlicher werden, wo es beim Netzausbau noch hakt, also wo zum Beispiel dann auch Funklöcher und sowas alles sind.
1: Also in den Bergen geht zum Beispiel gar nichts und auch alles, was so ein bisschen südlich liegt von München, ist eine Katastrophe.
10: Ich kann es mir vorstellen.
1: Verkehr. Kurz nach 8 ist es einiges los heute Morgen zum Start in diesem Mittwoch. Wir schauen auf die A9 Richtung München zwischen Garching Süd und Schwabing. Hier 7 Kilometer Stau. Weiter geht's mit der A94 Richtung München zwischen Paarstetten und Paarsdorf. Immer wieder Stop and Go. 99er Westumfahrung Richtung Nürnberg zwischen Freiherr Mitte und Gemmering Nord. Hier finden gerade Bergungsarbeiten auf dem Standstreifen statt. Dementsprechend vorsichtig vorbeifahren. Die 99er Westumfahrung Richtung Lindau zwischen Dreieck Allach und Dreieck Südwest. 7 Kilometer Stau. Und wir schauen noch auf die A995 Richtung Kreuz München Süd, denn zwischen Taufkirchen West und Oberhaching hier ist gerade eine Baustelle auf der linken Spur. Auch da zwickt es ein bisschen.
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1: Peter, danke schön für den neuesten. Ihr meldet den Berg am Leim und zwar in der Waldstraße. Das ist eine 30er-Zone, genauso wie in Obergiesing in der Perlacher Straße, in Milbertshofen in der Lerchenauer und in Sendling in der Pfeuferstraße. Kommt noch mehr dazu. 93.3, 93.3, das ist die Nummer. Ruft an oder schickt uns eine WhatsApp.
0: Also ohne Ventilator, muss ich ganz ehrlich sagen, wüsste ich daheim nicht, wie ich es aushalten soll. Es wird auch heute wirklich warm, 33 Grad bekommen wir. Also schaut, dass ihr euch irgendwie runterkühlen könnt.
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1: Halbzeit in dieser Woche. Es ist Mittwoch. Einen wunderschönen.
0: Guten Morgen, ihr Lieben. Bald fahrt ihr hoffentlich mit euren Freunden in den Urlaub. Aber ja, damit es da auch nicht zum Streit kommt, haben wir so eine Checkliste für euch in 10 Minuten.
1: Und bis dorthin immer die besten neuen Hits hier bei Energy.
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0: Es kribbelt ein bisschen, denn die Urlaubssaison, sie beginnt. Und somit herzlich willkommen an diesem Mittwoch. Hier ist Energy. Immer die besten neuen Hits. Einen wunderschönen.
1: Guten Morgen. Ja, Münch, wann warst denn du das letzte Mal in so einem geilen Freundesurlaub?
0: Ja, das ist jetzt zugegeben auch schon wieder 2 Jahre her. Das war lustigerweise bei der Fußball-Europameisterschaft im eigenen Land. Da haben wir Tickets bekommen für Gelsenkirchen auf Schalke. Oh. Haben England gegen Serbien gesehen.
1: Ich glaube, ich erinnere mich.
0: Ja, da sind wir extra nach Köln gefahren. Du, war mega gut, war super entspannt. Lag aber auch viel daran, dass wir vieles spontan entschieden haben und nur ein Ziel hatten, und zwar irgendwie zu diesem Stadion zu kommen.
1: Aber siehst du, dann war halt auch euer Ding, ihr habt halt vorher ausgemacht, hey, bitte lass das alles spontan halten, ja, ne? Nicht alles durchtacken.
0: Nein.
1: Das habt ihr vorher besprochen.
0: Ja, wir haben gesagt, wir wollen es weitestgehend spontan halten. Wie gesagt, nur in dieses Stadion müssen wir halt dann zum Spiel beginnen.
1: Und das ist halt so eine Sache, die ist ganz, ganz wichtig, finde ich, bevor man mit Freunden in den Urlaub fährt, dass man halt vorher zum Beispiel, das ist Regel Nummer 4 bei uns auf energy.de, viertens, klärt vorher, was ihr eigentlich wirklich wollt. Ne? Wenn man vorher sagt, hey, bitte Leute, nicht alles durchtacken, dann ist es auch klar, wir sind alle auf dem gleichen Nenner und gut ist.
0: Und was ihr noch beachten müsst, das hört ihr gleich bei uns in der Show oder ihr klickt euch gleich mal auf energy.de. Da haben wir eine komplette Checkliste, wie das am besten funktioniert mit Urlaub unter Freunden.

0: Einen wunderschönen
1: guten Morgen, München.
0: Es ist 8.17 Uhr.
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0: In dieser Woche schnell gewinnen und dann schnell zu ihr.
1: Freya Ridings kommt zu uns in die Tonhalle am 16. Oktober.
0: Und mit dabei sein möchte auch die Lina. Guten Morgen.
3: Guten Morgen.
0: Na, gegen wen willst du denn antreten?
3: Gegen Mönch.
0: Ja, ich freue mich.
1: Super, dann stelle ich euch eine Frage. Ist die Antwort richtig? Ist die andere Person dran? Ist die Antwort falsch? Muss man nochmal ran. Es geht aber nicht ums große Wissen, sondern nur ums richtige Timing, also keinen Stress. Im Hintergrund hört ihr einen 60-sekündigen Countdown und die Person, die nicht dran ist, wenn der klingelt, hat gewonnen. Startest du oder soll der Mönch?
3: Mönch.
1: Okay. In welchem Stadtteil liegt denn der ganz beliebte Gärtnerplatz?
0: Der Gärtnerplatz liegt... Ist das Altstadt noch? Nee.
1: Nee, Ludwigsvorstadt, dieser Vorstadt wäre es gewesen. Das heißt, du bist nochmal dran. Ja. An welchem Datum startet heuer Dwiesen?
0: Das weiß ich. Das ist der 19. September.
1: Ja, ganz genau. Das heißt, Lina, du bist dran. Wie heißt denn der Gewinnersong vom Musikwettbewerb A Liedl für Dwiesen 2025?
3: Weiter.
1: Bierdringer wäre es gewesen. Das heißt, du bist nochmal dran. Welche Schauspielerin spielte denn die Hauptrolle in Frühstück bei Tiffany?
3: Keine Ahnung, weiter.
1: Audrey Hepburn wäre es gewesen, das heißt, du bist nochmal dran. Wodurch ist Freya Ridings Vater Richard Riding ganz bekannt?
3: Auch weiter.
1: Der ist Schauspieler in Großbritannien, das heißt, du bist nochmal dran. Wie viele Tage hat der Juni?
3: 31.
1: 30 wäre es gewesen, ja. Aber ich konnte die Frage nicht mehr an den Mönch abgeben. Es tut mir so leid. Aber vielen lieben Dank fürs Mitmachen.
3: Claro.
0: Heute lief es leider nicht so gut, aber das muss für morgen nichts heißen. Wenn ihr zu Freya Ridings wollt, dann einfach nur anrufen. 93 3 93 3 mitzocken beim München Battle.

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0: Das ist eure Möglichkeit, eben ein bisschen for free shoppen zu gehen. Ich sage immer so schön, Weihnachten kommt schneller, als man denkt. Besser gesagt, genau heute in 6 Monaten ist es schon wieder soweit. Und damit man eben die Weihnachtsgeschenke kaufen kann, ja, fehlt eigentlich nur der richtige Tipp. Morgen spielt Deutschland. Mhm. Wie ist denn dein Tipp gegen Ecuador? Was denkst du?
3: Also Ecuador ist gut oder nicht, Mensch?
0: Ecuador ist der zweitschlechteste Gegner in unserer Gruppe.
3: Du, also über mir schweben folgende Zahlen. 4 für uns, 1 für die. 4-1.
0: Sehr gut, weil und ein du? Gegentor gehe ich ja? d'accord. Das okay. fangen wir uns immer ein. Ich sage aber allerdings, dass wir nur 3-1 gewinnen, weil aha. der Druck jetzt gerade raus ist und okay. wir ja schon safe weiter sind, egal wie das Spiel ausgeht.
3: Oh geil, ich bin total gespannt, Münch.
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0: München bleibt die Stadt des guten Essens. Ole, bei der diesjährigen Michelin-Sternevergabe gab es gleich mehrere Auszeichnungen für unsere Köche.
16: Unter anderem für Jens Matzen, Küchenchef vom The Cloud in der BMW-Welt. Für ihn gab es direkt mal 2 Sterne.
0: Geil.
16: Erst vor einem Jahr wurde das Restaurant eröffnet. Jetzt wurde es zusätzlich auch noch als Eröffnung des Jahres ausgezeichnet. Eine weitere Auszeichnung ging an Noris Konrad vom 2-Sterne-Restaurant Tantris. Er hat den Michelin Sommelier Award bekommen.
0: Wow.
16: Ihre Höchstbewertung von den 3 Sternen verteidigen konnten außerdem die Münchner Spitzenköche Jan Hartwig mit dem Restaurant Jan und Toru Nakamura mit dem Restaurant Toru in der Schreiberei. Dann werden heute früh wieder viele Leute über die Bahn meckern. Denn da ging gestern spätabends einfach gar nichts mehr. Alle Fernzüge und Regios sind in den Bahnhöfen geblieben, auch unsere Münchner S-Bahn. Denn beim internen Funk hat was nicht funktioniert. Da wollte man dann einfach nichts riskieren. Die Störung hat man aber kurz nach Mitternacht wieder gefixt. Heute früh sollte also eigentlich alles wieder nach Plan fahren. Es kann aber immer noch zu einigen Folgeverspätungen und Zugausfällen kommen. Und Energy-Star Olivia Rodrigo plant gerade was ganz Neues. Und zwar startet sie ihr eigenes Festival. Auf der Bühne stehen ausschließlich Frauen oder Bands mit Frontfrauen. Das Festival heißt Daisy Chainfields und steigt nächstes Jahr in Kalifornien. Mit dabei sind unter anderem Chappell Roan oder auch Doechii. Ein Teil der Ticketeinnahmen soll an Organisationen gehen, die Frauen und Mädchen unterstützen.
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0: Es geht los mit der A9 Richtung München. Zwischen Garching Süd und Schwabing hier 7 Kilometer Stau. Stop and Go auf der A94 Richtung München. Zwischen Paarstetten und Parsdorf ganz normaler Berufsverkehr. Kennen wir ja vom Mittleren Ring. Außerdem die 99er Westumfahrung Richtung Nürnberg. Zwischen Freiham Mitte und Gemmering Nord hier Bergungsarbeiten auf dem Standstreifen. Es zwickt ein bisschen zurück. Auf der 99er Westumfahrung Richtung Lindau hingegen. Zwischen Dreieck Allach und Dreieck Südwest steht hier 7 Kilometer im Stau. Und last but not least die A995 Richtung Kreuzmünchen Süd. Zwischen Taufkirchen West und Oberhaching hier eine Baustelle. Linke Spur blockiert.
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0: Und on top gibt's natürlich die neuesten für euch in Bogenhausen in der Effnerstraße 50er-Zone. Ist das in der Isar Vorstadt und zwar in der Blumenstraße in Lehe, in der Steinsdorf und in Milbertshofen in der Lerchenauer Straße. 93.3, 93.3. Weiterhin bitte gerne anrufen oder eine WhatsApp durchhauen, wenn ihr noch mehr draufsetzen wollt. Danke euch.
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3: Nehmt immer einen Handventilator mit oder einen Fächer, denn es wird auch heute richtig heiß. 33 Grad bekommen wir und mittlerweile sind wir in der Glühwürmchenzeit. Heißt, wenn ihr im Garten, im Park, im Wald oder am Wasser seid, dann könntet ihr welche sehen, also achtet mal drauf.
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0: Abzeit in dieser Woche, ist es Mittwoch, einen wunderschönen.
1: Guten Morgen, da ist Streit vorprogrammiert, wenn man bei Hitze mit Freunden verreist, glaube ich. Ja. Aber wir haben für euch eine Checkliste gemacht, seht ihr auf energy.de und hört ihr auch gleich in 10 Minuten, damit es dazu nicht kommt.

0: Diese Woche haben wir die Dschungel-Edition.
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0: 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Denn im Tierpark Hellerbrunn gibt es eine neue Dschungelwelt und ihr kriegt free Tickets für eure ganze Family, damit ihr da hingehen könnt, wenn ihr mit uns Fakt oder Fake spielt. Liegt ihr richtig, dann habt ihr die Karten schon mal safe.
2: Und angemeldet. Und mit am Start ist auch die Claudi. Guten Morgen.
3: Guten Morgen.
2: Na, wie bist du in der Tierwelt bewandert? Kennst du dich gut aus?
3: Ja, so mittel. Jetzt bin ich mal gespannt. Also mittel, würde ich sagen.
2: Okay. Schon mal was mit Pandas zu tun gehabt?
3: Ich finde die ganz süß, aber noch nichts wirklich damit zu tun gehabt.
2: Auch nicht Kung-Fu-Panda gesehen?
3: Doch, Kung-Fu-Panda habe ich gesehen, aber das ist wenn mir das hilft, ist gut.
2: Schauen wir mal, ich behaupte nämlich, männliche Pandas pinkeln im Liegen. Was denkst du, ist das Fakt oder Fake?
3: Das ist Fakt.
2: Warum?
3: Weil so eine verrückte Aussage ist, dass was dran sein muss, glaube ich.
2: Ja. Klar.
3: Nee, okay. Nee, das machen die nicht.
2: Das machen die nicht. Die sind gut erzogen, die haben das gelernt, dass man das eigentlich so nicht macht, oder? Wahrscheinlich.
3: Ja, genau.
2: Okay,
3: genau.
2: Alles klar, dann schauen wir mal. Männliche Pandas pinkeln im Liegen, behaupten wir. Und das ist
1: Fake.
2: Claudi, sie pinkeln zwar nicht im Liegen, aber dafür auf eine sehr ungewöhnliche Art und Weise, und zwar im Handstand, um so ihrem Revier noch ein bisschen besser zu markieren.
3: Nee, wirklich?
2: Ja. Kein Witz,
3: das ist wirklich so. Okay, das hätte ich nicht geglaubt. Okay.
2: Sieht man zugegeben in Kung Fu Panda nicht.
3: Nee, genau.
2: Heißt für dich, wir schicken dich in Tierpark Hellerbrunn. Ganz viel Spaß.
3: Juhu, vielen, vielen Dank. Freue mich sehr.
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0: Eine Reise mit den Freunden, ja, die kann manchmal auch stressig sein. Wenn es vielleicht zum allerersten Mal mit den besten Freundinnen und Freunden in den Urlaub geht, da solltet ihr euch bestens darauf vorbereiten.
1: Zum Beispiel vorher unbedingt miteinander reden, was möchtet ihr überhaupt machen? Ne? Diese ganzen Sachen müssen geklärt sein, aber auch vor Ort. Wenn man sich manchmal denkt, hey, wisst ihr was, wir wollen A, ihr wollt B. Man darf sich auch mal trennen, meiner Meinung nach. Findest du auch?
0: Definitiv. Das Ding hatte ich in Prag. Da wollten die Jungs eigentlich noch in eine Bar gehen. Mm. Schon am Vormittag wohlgemerkt. Ich habe dann gesagt, nee, ich mache Sightseeing und habe mir da ein bisschen Prag angeschaut.
1: Ach, cool. Ja. Und ich finde das auch vollkommen in Ordnung, wenn man drüber spricht. Und dann trifft man sich auch mal wieder. Also es ist gar kein Stress.
0: Und gar kein Stress ist es, auf energy.de zu gehen. Da haben wir eine Checkliste für euch, damit der Freundesurlaub perfekt wird. 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
0: Ganz große Konzerte direkt an unserem Flughafen. Ole, das könnte bald Realität werden.
14: Ja, denn die geplante Munich Arena für rund 20.000 Besucher hat jetzt die nächste Hürde genommen. Der Stadtrat in Freising hat die planungsrechtlichen Voraussetzungen für den Bau abgeschlossen. Hm. Die neue Halle soll in direkter Nähe zum Flughafen entstehen und vor allem für Konzerte internationaler Top-Acts genutzt werden. Wenn alles nach Plan läuft, könnte die Arena 2029 eröffnen. Spielt außerdem auch eine Rolle bei Münchens Olympia-Bewerbung. Im Fall der Spiele könnten dort sogar die Schwimmwettbewerbe dann stattfinden.
0: Wow, mega nice.
14: Dann hat ein Jugendlicher aus dem Landkreis München bei Jugend forscht gewonnen. Hm? Vincent Nack hat ein KI-basiertes Warnsystem entwickelt, das Telefonate in Echtzeit analysiert und typische Betrugsmuster erkennt. Sobald das System einen Schockanruf identifiziert, kann es das Gespräch automatisch beenden, Angehörige informieren oder Warnhinweise ausgeben. Die Technik läuft über einen kleinen Minicomputer, der am Router angeschlossen wird und Gespräche an ein KI-Sprachmodell weiterleitet. Das System soll laut Entwickler in etwa einem Jahr marktreif sein. Langfristig ist auch eine App-Version geplant.
0: Wow, Hut ab.
14: Und Toy Story 5, der Film, bricht gerade alle Rekorde. Der ist jetzt erst seit kurzem im Kino und direkt der erfolgreichste Start, den Disney und Pixar je hatten. Krass. Weltweit hat der Film am ersten Wochenende rund $312 Millionen eingespielt. Davon kommen etwa die Hälfte aus den USA und Kanada, der Rest aus dem internationalen Kino. Wir müssen uns aber noch ein bisschen gedulden, bis wir Woody und Buzz Lightyear wieder im Kino sehen. Start in Deutschland ist erst am 23. Juli.
0: Verkehr. Los geht's mit der A9 Richtung München zwischen Garching Süd und Schwabing 7 Kilometer Stau. Stop and Go ist nicht nur auf dem Mittleren Ring angesagt, sondern auch auf der A94 Richtung München und zwar zwischen Paarstetten und Paarsdorf. 5 Kilometer Stau aufgrund einer Baustelle auf der A96 Richtung München zwischen Gilchen und Gräfefing. Außerdem die 99er Westumfahrung Richtung Nürnberg zwischen Freiham Mitte und Germering Nord. Hier Bergungsarbeiten auf dem Standstreifen, das heißt vorsichtig an den Bergungsarbeiten vorbeifahren bitte. Und dann schauen wir noch auf die 99er, die Westumfahrung Richtung Richtung Lindau ist das zwischen Dreieck Allach und Dreieck Südwest 7 Kilometer Stau.
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0: Die aktuellsten gibt's natürlich auch for free, und zwar in Freimann in der Heidemannstraße, in Berg am Leim in der Wald, in Obergiesing in der Perlacher und in Milbertshofen in der Lerchenauer Straße. Ihr könnt noch weitere draufsetzen, ruft einfach durch oder schickt uns gerne eine WhatsApp 93 3 93 3 für beides.
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1: Es ist definitiv Iced Coffee Saison. Ich schlürf meinen gerade, denn es wird auch heute richtig heiß. 33 Grad bekommen wir und Sonne pur.
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0: Es ist Mittwoch, einen wunderschönen
1: guten Morgen.
0: Eine Umarmung, die ich nicht vergessen werde. Die von Tiffany Harris. Wir hatten sie ja live bei Energy Live und unglaublich sympathische Person. Voll. Zeigt sich auch auf Instagram sehr authentisch und das finde ich großartig. Hier ist sie mit ihrer aktuellen Vertigo.
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0: Immer die besten neuen Hits, die gibt's von uns. Eine wunderschöne.
1: Guten Morgen.
0: Jetzt mit unserem Soundcheck kommt heute von Felix Jähn zusammen mit Omar Rudberg und heißt Siren.
1: Ja, und es ist ein wirklich schöner, ruhiger Song, aber auch doch etwas für so eine Rooftop-Party, also perfekt für den Sommer. Und es geht um die süchtig machende Anziehungskraft einer komplizierten Liebe. Ich glaube, das kennen wir doch irgendwie alle ein bisschen.
0: Definitiv, da können wir uns bestimmt richtig gut reinfühlen. Und hier ist der Song dazu.

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17: Los geht's mit der A9 Richtung München zwischen Garching Süd und Schwabing. 7 Kilometer Stau. Stop and Go ist nicht nur auf dem Mittleren Ring angesagt, sondern auch auf der A94 Richtung München. Und zwar zwischen Paarstetten und Paarsdorf. 5 Kilometer Stau aufgrund einer Baustelle auf der A96 Richtung München zwischen Gilchen und Gräfeving. Außerdem die 99er Westumfahrung Richtung Nürnberg zwischen Freiham Mitte und Germering Nord. Hier Bergungsarbeiten auf dem Standstreifen. Das heißt, vorsichtig an den Bergungsarbeiten vorbeifahren, bitte. Und dann schauen wir noch auf die 99er, die Westumfahrung Richtung Lindau ist das. Zwischen Dreieck Allach und Dreieck Südwest 7 Kilometer Stau.
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17: Die aktuellsten gibt's natürlich auch for free, und zwar in Freimann in der Heidemannstraße, in Berg am Leim in der Wald, in Obergiesing in der Perlacher und in Milbertshofen in der Lerchenauer Straße. Ihr könnt noch weitere draufsetzen, ruft einfach durch oder schickt uns gerne eine WhatsApp. 93 3 93 3 für beides.
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18: Wir sind in der Glühwürmchenzeit. Heißt, wenn ihr draußen seid, vor allem am Wasser oder so in Waldnähe, dann achtet mal drauf, da solltet ihr welche sehen. Und heiß wird es heute auf jeden Fall und sonnig bei 33 Grad.
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0: Jo, dann starten wir mal rein in diesen Mittwochmorgen. Hier ist Energy. Immer die besten neuen Hits, eine wunderschöne.
1: Guten Morgen.
0: Und damit ihr auch bestens Bescheid wisst über den Tag, hier die Top 3 Dinge, die heute in München wichtig sind.
1: Ja, gestern war es ja nicht nur unnormal heiß in der City, es hat zusätzlich auch noch richtig Chaos gegeben bei den Zügen. Alle Fernzüge und Regios sind in den Bahnhöfen geblieben, auch unsere Münchner S-Bahnen. Da hat nämlich beim internen Funk was nicht funktioniert. Gegen Mitternacht war das dann alles wieder gut und heute sollte auch eigentlich alles wieder nach Plan fahren. Aber keep in mind, wegen der Bauarbeit an der zweiten Stammstrecke kommt es ja bis Freitag so oder so bei den S-Bahnen noch zu Einschränkungen.
0: Ja, und gestern wurden in Frankfurt die Michelin-Sterne vergeben und ein Münchner Restaurant darf sich gleich über seine ersten zwei freuen. Okay. Und zwar The Cloud in der BMW-Welt. Das Restaurant hat erst vor einem Jahr eröffnet und wurde jetzt auch unter anderem in der Kategorie Eröffnung des Jahres ausgezeichnet. Herzlichen Glückwunsch.
1: Yes, und wenn ihr euch MVG-Tickets beim Automaten kauft, dann könnt ihr ab jetzt auswählen, ob ihr die sofort braucht, dann sind die direkt entwertet oder ihr drückt auf später nutzen, dann könnt ihr euch welche auf Vorrat kaufen und dann einfach stempeln, wenn ihr sie auch wirklich benutzen wollt. Aber Vorsicht, wenn ihr die in der laufenden Trambahn kauft, dann sind die obviously schon entwertet und gelten ab jetzt.
0: Mhm. Erinnert mich so ein bisschen an die Liftfahrt früher. Früher wurde das dann auch mal so abgestempelt.
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2: Na hallo, hallo, ich hoffe, ihr seid fantastisch in diesen Mittwoch reingestartet. Der Vormittag läuft und da haben wir gleich für euch die aktuelle Single von Milo. Gibt's hier in so guten 10 Minuten. Jetzt Leonie und Callum Scott und ich bin's, Felina.
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Was ist denn eure Lieblings-Kindheitserinnerung? Vielleicht irgendwie der eine Kuchen, den eure Omi immer gebacken hat? Oder ist es sowas, was ihr heimlich nachts noch gemacht habt, als ihr eigentlich schon schlafen solltet? Aber heimlich habt ihr dann noch, weiß ich nicht, irgendwie Fernsehen geguckt. Oder einen Comic unter der Bettdecke gelesen? Marvel Comics, das hat zumindest Milo gemacht, erzählt er in seinem neuen Song Forever Young. Da gibt es ganz, ganz, ganz viele schöne Kindheitserinnerungen, von denen er singt, die ich irgendwie alle voll nachvollziehen kann. Milo, jetzt für euch, zusammen mit DJ Licious bei Energy, immer die besten neuen Hits.

0: Warst du schon mal mit Freundinnen und Freunden unterwegs?
1: Ja, ich war mit meiner besten Freundin mal in Rom und es hat wirklich hervorragend geklappt, weil es keine Diskussionen gab und irgendwie so natürlich hat sich das ergeben, dass jeder auch seine Rolle eingenommen hat.
0: Ah.
1: Es war irgendwie so, dass sie irgendwie die Google Maps Dame war, mehr oder weniger, und ich, so dämlich sich das jetzt auch anhören mag, war für die Fotos zuständig,
0: okay,
1: und dafür, dass wir auch was posten irgendwie, und sie hat es dann einfach gepostet. Das war irgendwie so eine coole Aufteilung. Ich war Fotografin, sie war so die Führerin.
0: Wichtig ist natürlich, dass beide Handys viel Akku haben.
1: Auf jeden Fall.
0: Damit das funktioniert. Und das ist perfekt, weil da hast du Punkt 8 bestens beachtet, und zwar auf unserer Freundesurlaubs-Checkliste, die wir gerade für euch erstellt haben auf energy.de. Da steht nämlich drin, dass man die Aufgaben perfekt verteilen sollte. Also einer kümmert sich beispielsweise um Aktivitäten, der andere vielleicht dann eher ums Essen.
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10: Mit Ole Leipe. Bei der diesjährigen Michelin-Sterne-Vergabe gab es wieder mehrere Auszeichnungen für Münchner Spitzenköche. Jens Madsen, Küchenchef im The Cloud in der BMW-Welt, wurde direkt mit 2 Sternen ausgezeichnet. Das Restaurant ist erst vor einem Jahr eröffnet worden und wurde zusätzlich als Eröffnung des Jahres geehrt. Auch Noris Konrad vom 2-Sterne-Restaurant Tantris erhielt eine besondere Auszeichnung, den Michelin Sommelier Award. Ihre 3 Sterne verteidigen konnten außerdem Jan Hartwig mit seinem Restaurant Jan sowie Toru Nakamura mit Restaurant Toru in der Schreiberei.
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11: Im Studio von Riebe sei freundlieb. Aufatmen bei der Deutschen Bahn. Nach dem Funkausfall läuft der Verkehr seit dem Morgen weitgehend störungsfrei. In der Nacht konnte bundesweit für etwa 90 Minuten kein einziger Zug fahren. Der Grund für die Technikpanne wird noch gesucht. Eine Hitzewelle hat Europa weiter fest im Griff. In Deutschland, Frankreich, Spanien und Italien gibt es weiter Hitzewarnungen. Bei den Franzosen wurden neue Temperaturrekorde aufgestellt. Es ist bereits die 2. Hitzewelle in Westeuropa in nur knapp einem Monat. Im Fall des zu Tode geprügelten Zugbegleiters in Rheinland-Pfalz beginnt heute der Prozess. Angeklagt ist ein 26-Jähriger. Die Tat im Februar hatte eine große Debatte über die Sicherheit des Zugpersonals ausgelöst. Die Deutsche Bahn hat reagiert, etwa mit Bodycams und Doppelbesetzungen bei Ticketkontrollen. Kolumbien hat sich bei der Fußball-WM mit einem 1:0 gegen die Demokratische Republik Kongo vorzeitig für die K.O.-Runde qualifiziert. In der Gruppe hat außerdem Portugal 5:0 gegen Usbekistan gewonnen. England-Ghana endete 0:0, Panama unterlag Kroatien 0:1.
12: Verkehr. Hallo, liebe Autofahrer, fahrt bitte vorsichtig auf dem mittleren Ring in Höhe B2. Auf der Donnersberger Brücke ist die Fahrbahn wegen Bauarbeiten auf einen Fahrstreifen verengt. Und stockender geht's aktuell auf der A9 Nürnberg Richtung München voran, zwischen Garching Süd und Schwabing. Hier 7 Kilometer Stop and Go.
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12: Wenn ihr heute nicht so fotogen seid, weil ihr bei der Hitze einfach schwitzt, dann solltet ihr langsamer fahren im Berg am Leim in der Wald, Obergiesing, Perlacher, Milbertshofen, Lerchenauer und im Lehel in der Steinsdorfstraße in der Furzgerzone. Wo werden noch Fotos geknipst? Lasst es mich und die anderen gerne wissen, kurz per WhatsApp oder auch durchklingeln, weil das geht unter der 93.3.
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12: Das Einzige, was ich bei dem Wetter zurzeit höre, ist... die Musik aus Super Mario hier, als er in der Wüstenwelt rumrennt. Absolute Wüste hier. Es ist und bleibt einfach heiß bei uns in der City. Heute bei 31 Grad und viel Sonnenschein. Die Tage steigen die Temperaturen dann noch höher am Wochenende auf 35 Grad.

0: eure 10 Hits am Stück vorher einen schnellen Energy Star Check. Der wird hochkarätig und unter anderem mit Olivia Rodrigo, denn die hat einen Plan. Die organisiert jetzt ein eigenes Festival mit nur Frauen im Line-Up, unter anderem Doechii, Cat's Eye oder auch Chaperone. Das Ganze soll im August in Kalifornien stattfinden. Und ist halt ein großartiger Plan. Also wirklich ein reines Frauenfestival, weil die ganz oft als Headliner auf Festivals total unterrepräsentiert sind. Ist wirklich so, da gibt es so Auswertungen. 70-30 ist da schon dann ein gutes Verhältnis auf dem Festival, wenn 70% Männer und 30% Frauen sind. Und da, das ist schon weit vorne. Da wird schon echt für gearbeitet. Deswegen mal nur Frauen auf der Bühne, richtig cool. Und das Allerbeste ist halt, sie will auch, dass der Erlös des Festivals dann an Wohltätigkeitsorganisationen geht, die Frauen und Mädchen fördern. Also großartige Idee, dass sie das auf die Beine stellt, wirklich, also toll. Als hätte sie nicht noch gerade genug zu tun mit Tour und Album und überhaupt. Nee, macht sie nebenbei noch ein Festival. Und vielleicht habt ihr ja auch ein Festival im Kopf, auf das ihr gerne gehen wollt. Dann herzlich willkommen im
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11: Ich hatte ja noch nie einen Ventilator daheim. Ich habe den auch nie gebraucht, aber die Woche zeigt mir, boah, vielleicht wäre das gar keine schlechte Idee. Und gerade laufen ja auch noch die Amazon Prime Days, da bekommen wir gute Deals, auch eben für Ventilatoren, also why not? Und brauchen können wir den. Sonnenschein pur die ganze Woche, heute bei 31 Grad an der Spitze und die Tage wird es nur noch heißer, am Wochenende bei 35 Grad. Da braucht man nicht nur einen Ventilator daheim, sondern auch die Klimaanlage im Auto auf volle Leistung, weil ihr teilweise so ein bisschen mehr Zeit einplanen müsst. Es stockt sich auf dem Mittleren Ring in Höhe B2. Auf Donnersberger Brücke ist die Fahrbahn nämlich wegen Bauarbeiten auf einen Fahrstreifen verengt. Und auch auf der A9 Nürnberg Richtung München haben wir Stop and Go zwischen Garching Süd und Schwabing. 7 Kilometer stocken geht's voran.
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11: Und geblitzt wird in Bogenhausen in der Effner, Sendling, Pfeuffer, Milbertshofen, Lerchenauer, Obergiesing, Perlacher und Berg am Leim-Waldstraße hier 30. Wenn ihr noch was Verdächtiges gesehen habt, Staus oder Blitzer an die 93 3 93 3, gilt für WhatsApp oder auch fürs Telefon.
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diese Redewendung, dass sich etwas verbreitet wie ein Lauffeuer. Genau aus dieser Redewendung haben Gentleman und Michael Patrick Kelly einen Song gemacht. Wildfire heißt das nämlich auf Englisch und sie sagen, Liebe und Zuneigung und Aufmerksamkeit und Anerkennung, die sollten wir mal verbreiten wie ein Lauffeuer. Und genau das habe ich jetzt hier für euch bei Energy über die besten neuen Hits. Hier ist Wildfire.

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1: Natachi, schön, dass ihr da seid. Hi, ich bin's, Felina, und die 10 jetzt am Stück, die laufen hier ja gerade, gehen gleich weiter mit der aktuellen Single von Michael Schulte in 10 Minuten. Und jetzt gibt's schön Bibi Rexha mit New Religion.
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Energy-Star Michael Schulte ist wohl auch gerade Festival-Sommer. Der spielt doch ganz viele tolle Locations jetzt gerade erstmal durch. Und dann geht's nächstes Jahr auf seine eigene Tour, und zwar Beautiful Reasons Tour, so wie sein aktuelles Album eben auch heißt. Und da werden richtig viele Locations in Deutschland auch nochmal gespielt. Ihr könnt ihn also gerade ganz, ganz viel live sehen. Große Empfehlung, weil sehr emotional, was da passiert. Und jetzt habe ich hier für euch seine aktuelle Single Lovesick bei Energy. Immer die Beste.

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0: Mit Ole Leipem. Unsere City muss massiv sparen. Aber jetzt ist klar, wo ausdrücklich nicht gespart werden soll. Die Grundsteuer soll nicht erhöht werden. Die Koalition warnt, dass sonst vor allem Mieter zusätzlich belastet würden. Auch die Münchenzulage für städtische Beschäftigte bleibt bestehen. Sparvorschläge, diese für neue Mitarbeitende zu streichen, wurden abgelehnt, aus Sorge, sonst im Wettbewerb um Fachkräfte Nachteile zu haben. Und auch bei der Olympiabewerbung bleibt die Stadt klar auf Kurs. Trotz Sparplänen hält die Koalition an den Vorbereitungen für mögliche Olympische Spiele fest.
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1: Im Studio Finn Riebe, sei freundlieb. Nach dem Funkausfall bei der Deutschen Bahn läuft die Ursachensuche. In der Nacht konnte für rund 90 Minuten bundesweit kein einziger Zug fahren. Zehntausende Menschen saßen an Bahnhöfen fest. Die Bild-Zeitung berichtet, dass ein fehlerhaftes Software-Update der Grund war. Die Hitzewelle lässt das Thermometer in Deutschland weiter steigen. Der Deutsche Wetterdienst erwartet in Teilen des Landes heute bis zu 39 Grad. Das stellt auch Hobbysportler vor Herausforderungen. Die Experten raten, viel trinken und sich mit luftiger Kleidung vor der prallen Sonne schützen. Kommt ein Social-Media-Verbot für Kinder unter 16? Eine Kommission der Bundesregierung stellt heute ihre Empfehlung zu TikTok, Insta und Co. dazu vor. Etwa der Ethikrat lehnt ein pauschales Verbot ab. Er fordert ein Schutzkonzept. Anbieter sollten stärker in die Pflicht genommen werden. Auffallend entschlossen und optimistisch. Beim Thema Rentenreform gibt die Bundesregierung gerade ein anderes Bild ab als in den letzten Monaten. Der Zukunftsforscher Ulrich Reinhardt sieht das als Chance für die Politik, Ansehen und Vertrauen zurückzugewinnen, sagt er uns im Interview.
23: Ein bisschen mehr Zeit müsst ihr aktuell einplanen, wenn ihr auf der A99er unterwegs seid. Da hakt's ein bisschen, genauso wie auf dem Mittleren Ring. Da haben wir Stop and Go.
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23: Teuer wird's für euch in Sendling in der Pfeuffer, Bogenhausen, Effner, Isarvorstadt, Blumen und Freimann-Heidemann-Straße hier in der 50er-Zone, OB vom Gas. Staus oder Blitzer, wenn ihr noch was gesehen habt, wisst ihr Bescheid, gerne kurze WhatsApp schicken oder durchklingeln. Beides geht unter der 93 3 93 3. Meine Mitbewohnerin hat für unseren Balkon letztens wunderschöne rosane Blumen geholt. Mittlerweile sind die leicht schwarz und sehen auch irgendwie angekokelt aus. Die Sonne hat die einfach verbrannt, denen ist auch zu heiß. Stellt also eure Pflanzen die Woche tagsüber vielleicht rein und gießt sie genug. Es ist und bleibt heiß in der City heute bei 31, die Tage bis zu 35 Grad.

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3: Ja, meine Ernährung zurzeit besteht gefühlt nur aus Eiskaffee, Wassermelone und Gurke. Alles, was irgendwie bei den Temperaturen abkühlt. 31 Grad haben wir heute, die Tage bis zu 35 Grad und viel Sonnenschein. Da könnt ihr natürlich dann auch viel Eis essen. Zum Beispiel auch jetzt beim McDrive kurz rausfahren und einen McSunday oder McFlurry holen für den Weg und auch beim Warten. Es stockt sich nämlich ein bisschen auf den Straßen rund auf der A99. Da hakt es an einigen Stellen und auch auf dem mittleren Ring, da hängt's.
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3: Und Kohle abdrücken müsst ihr aktuell in Freimann, in der Heidemann, Berg am Leimwald, Obergiesing, Perlacher, Milbertshofen, Lerchenauer und im Lehel in der Steinsdorfstraße 50 hier. Wenn ihr sagt, da fehlt noch was, Stausplätze, sonstige Meldungen, gerne kurze WhatsApp schicken oder durchklingeln. Beides geht unter der 93 3 93 3, ganz easy.
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der warnt vor der Hitze in den nächsten Tagen. Das wird wirklich richtig, richtig heftig und für deutsche Verhältnisse ungewöhnlich doll. Da passt ihr bitte auf euch auf und macht aber trotzdem einfach das Beste draus und versucht vielleicht euch regelmäßig abzukühlen am See oder ihr geht mal eine Runde den Keller aufräumen, habe ich auch schon heute gedacht, oder einfach in ein Shoppingcenter zum Runterkühlen, denn die sind ja meistens klimatisiert. Und dazu gönnt ihr euch einfach auch noch ganz, ganz viele Sommertracks. Die haben wir euch zusammengebastelt im Energy Stream Summer Hits und da ist auch sowas hier mit dabei. Hör mal jetzt schon an, kleiner Vorgeschmack, Daddy Yankee mit Gasolina bei Energy.

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2: Vormittag, ganz genau 12 Uhr. Ich freue mich, dass ihr am Start seid. Hi, ich bin's, Felina. Die 10 Hits am Stück, die laufen schon. Gehen gleich weiter mit der aktuellen Single von Norma Jean Martini. Hier in so knappe Viertelstunde. Und jetzt gibt's Harrison.

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1: Sie ist aus New York nach Deutschland, ganz genau nach Berlin gezogen, um hier am Ende richtig erfolgreich zu werden mit der Musik. Das ist nämlich ihr großer, großer Traum gewesen. Hat unter anderem auch mit Energy Star Austies zusammen in Berlin in einer WG gewohnt. Und mittlerweile arbeitet sie mit Leuten wie Fastboy, Andrea Bocelli oder auch David Guetta. Denn auch sie hat mitgeschrieben am aktuellen FIFA-WM. Hymnen-Hit, muss man ja einfach sagen. Eigene Musik macht sie aber auch. Norma Jean Martin mit Encore habe ich jetzt für euch bei Energy immer die besten.

0: Let's go. Warst du schon mal mit Freundinnen und Freunden unterwegs?
1: Ja, ich war mit meiner besten Freundin mal in Rom und es hat wirklich hervorragend geklappt, weil es keine Diskussionen gab und irgendwie so natürlich hat sich das ergeben, dass jeder auch seine Rolle eingenommen hat.
0: Ah.
1: Es war irgendwie so, dass sie irgendwie die Google Maps Dame war, mehr oder weniger, und ich, so dämlich sich das jetzt auch anhören mag, war für die Fotos zuständig,
0: okay,
1: und dafür, dass wir auch was posten irgendwie, und sie hat es dann einfach gepostet. Das war irgendwie so eine coole Aufteilung. Ich war Fotografin, sie war so die Führerin.
0: Wichtig ist natürlich, dass beide Handys viel Akku haben.
1: Auf jeden Fall.
0: Damit das funktioniert. Und das ist perfekt, weil da hast du Punkt 8 bestens beachtet. Und zwar auf unserer Freundesurlaubs-Checkliste, die wir gerade für euch erstellt haben auf energy.de. Da steht nämlich drin, dass man die Aufgaben perfekt verteilen sollte. Also einer kümmert sich beispielsweise um Aktivitäten, der andere vielleicht dann eher ums Essen.
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20: Mit Ole Leipe. Die geplante Munich Arena für rund 20.000 Besucher hat die nächste Hürde genommen. Der Stadtrat in Freising hat die planungsrechtlichen Voraussetzungen für den Bau beschlossen. Die Halle soll in unmittelbarer Nähe zum Flughafen entstehen und künftig vor allem für Konzerte internationaler Top-Acts genutzt werden. Wenn alles nach Plan läuft, könnte die Arena 2029 eröffnen. Auch für die Olympiabewerbung spielt das Projekt eine Rolle. Im Falle von Olympischen Spielen könnten dort sogar die Schwimmwettbewerbe ausgetragen werden.
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21: Im Studio von Riebe sei freundlieb. Aufatmen bei der Deutschen Bahn. Nach dem Funkausfall läuft der Verkehr wieder weitgehend störungsfrei. In der vergangenen Nacht konnte bundesweit für etwa 90 Minuten kein einziger Zug fahren. Der Grund für die Technikpanne wird noch gesucht. Eine Hitzewelle hat Europa weiter fest im Griff. In Deutschland, Frankreich, Spanien und Italien gibt es weiter Hitzewarnungen. Bei den Franzosen wurden neue Temperaturrekorde aufgestellt. Es ist bereits die zweite Hitzewelle in Westeuropa in nur knapp einem Monat. Bundesverteidigungsminister Pistorius stampft das bisher größte Marineprojekt ein. Die Fregatten vom Typ F-126 werden nicht gebaut. Das Vorhaben zusammen mit einer niederländischen Werft war von Problemen überschattet. Stattdessen sollen jetzt 8 kleinere Schiffe vom deutschen Hersteller TKMS beschafft werden. Bei der Fußball-WM steht der letzte Spieltag der Gruppenphase an. Los geht's mit Gruppe B. Bei einem Unentschieden zwischen Kanada und der Schweiz sind beide Teams sicher weiter. Im Spiel Bosnien-Herzegowina gegen Katar zählt für beide Mannschaften nur ein Sieg.
22: Hallo, liebe Autofahrer, aktuell müsst ihr ein bisschen mehr Zeit auf der A99er einplanen. Da geht's stockend voran, genauso wie auf dem mittleren Ring verteilt. Da haben wir Stop and Go.
2: Blitzer.
22: Wenn ihr heute nicht so fotogen seid, weil ihr bei der Hitze einfach schwitzt, dann solltet ihr langsamer fahren im Berg am Leim in der Wald, Obergiesing, Perlacher, Milbertshofen, Lerchenauer und im Lehel in der Steinsdorfstraße in der 50er-Zone. Wo werden noch Fotos geknipst? Lasst es mich und die anderen gerne wissen, kurz per WhatsApp oder auch durchklingeln. Beides geht unter der 93 3 93
2: 3. 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
22: Das Einzige, was ich bei dem Wetter zurzeit höre, ist... Die Musik aus Super Mario, hier als er in der Wüstenwelt rumrennt. Absolute Wüste hier. Es ist und bleibt einfach heiß bei uns in der City. Heute bei 31 Grad und viel Sonnenschein. Die Tage steigen die Temperaturen dann noch höher am Wochenende auf 35 Grad.

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0: 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Einmal das Zelt überm Zelt. Das heißt, wenn ihr dort campt, packt ihr bitte über euer Zelt einfach so ein Pavillon oder ein zweites Zelt oder spannt ein Tuch. Und genau das hält dann die erste dicke, fette Hitze ab und euer Zelt wird so nicht zur Sauna. Hitzetipp Nummer 1. Hitzetipp Nummer 2. Schön Pommes zum Frühstück. Das klingt vielleicht erstmal ein bisschen wild, füllt aber nach so einer durchzechten Nacht schön erstmal Elektrolyte auf. Ne? Habt ihr durch Schweiß verloren und dann Salzspeicher schön wieder voll. Ihr bekommt nicht so schnell Kopfschmerzen. Aber natürlich, dann habt ihr extrem viel Durst. Natürlich trinken, trinken, trinken. Und damit meine ich Wasser. Nicht hier so Trichter oder sowas, ja? Und dann kommt ihr da gut durch die Hitze durch. 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
12: Ich hatte ja noch nie einen Ventilator daheim. Ich habe den auch nie gebraucht, aber die Woche zeigt mir, boah, vielleicht wäre das gar keine schlechte Idee. Und gerade laufen ja auch noch die Amazon Prime Days, da bekommen wir gute Deals, auch eben für Ventilatoren, also why not? Und brauchen können wir den. Sonnenschein pur die ganze Woche, heute bei 31 Grad an der Spitze und die Tage wird es nur noch heißer, am Wochenende bei 35 Grad. Da braucht man nicht nur einen Ventilator daheim, sondern auch die Klimaanlage im Auto auf volle Leistung, weil ihr teilweise so ein bisschen mehr Zeit einplanen müsst. Es hakt aktuell an einigen Stellen auf der A99er und auch auf dem Ring, da geht's stockend voran.
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12: Und geblitzt wird in Bogenhausen in der Effner, Sendling, Pfeuffer, Milbertshofen, Lerchenauer, Obergiesing, Perlacher und Berg am Leim-Waldstraße hier 30. Wenn ihr noch was Verdächtiges gesehen habt, Staus oder Blitzer an die 93 3 93 3, gilt für WhatsApp oder auch fürs Telefon.
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für euch mit einer Singer-Songwriterin, die habt ihr vielleicht noch gar nicht so doll auf dem Zettel, aber sie war zum Beispiel schon Support-Act bei Louis Capaldi oder auch Ed Sheeran, also so die ganz, ganz großen Stars, lieben ihre Mucke und die ist auch wirklich ganz toll. Hört euch mal jetzt bitte an ihre aktuelle Single Sky Newman mit Man of the House bei Energy, immer die besten.

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0: Na aber, Tachi, schön, dass ihr da seid. Wir haben es mittwochs Mittagspause, 13 Uhr. Und da geht's gleich weiter in euren 10 Hits am Stück mit aktuellen Single von Crystal Serenity. Jetzt Alex Warren, Fever Dream und ich bin's, Felina. Frohes Schwitzen, Leute.
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irgendwann werdet ihr da sitzen und sagen, ey, wisst ihr noch im Sommer 26, was wir da für eine tollen Sachen gemacht haben? Dieser eine Urlaub, dieses eine coole Geburtstagsparty-Event, was auch immer. Und das ist halt genau gerade jetzt. Also genießt den Moment. Das ist auch die Aussage vom aktuellen Hit von Krista Sarandi. Good Old Days, jetzt für euch bei Energy. Immer die besten neuen Hits. Ich wünsche euch einen fantastischen Sommer 26.

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10: Mit Ole Leipe. Bei der diesjährigen Michelin-Sterne-Vergabe gab es wieder mehrere Auszeichnungen für Münchner Spitzenköche. Jens Madsen, Küchenchef im The Cloud in der BMW-Welt, wurde direkt mit 2 Sternen ausgezeichnet. Das Restaurant ist erst vor einem Jahr eröffnet worden und wurde zusätzlich als Eröffnung des Jahres geehrt. Auch Noris Konrad vom 2-Sterne-Restaurant Tantris erhielt eine besondere Auszeichnung, den Michelin Sommelier Award. Ihre 3 Sterne verteidigen konnten außerdem Jan Hartwig mit seinem Restaurant Jan sowie Toru Nakamura mit Restaurant Toru in der Schreiberei.
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11: Im Studio Christiane Hampe. Der, Zitat, planmäßige Tausch einer technischen Komponente ist überhaupt nicht nach Plan gelaufen und hat bei der Bahn wohl den Komplettausfall letzte Nacht verursacht. Zehntausende Menschen saßen während der anderthalbstündigen Technikpanne an Bahnhöfen oder in Zügen fest. Experten sind gegen ein pauschales Verbot von Insta, TikTok und Co. für Kinder und Jugendliche. Die vom Familienministerium eingesetzte Kommission schlägt stattdessen ein Mindestalter von 13 Jahren für Social-Media-Accounts vor oder eine Beschränkung für einzelne Dienste, je nach Risiko. Verteidigungsminister Pistorius stampft das bisher größte Marineprojekt ein. Die Fregatten von Typ F-126 werden nicht gebaut. Das Vorhaben zusammen mit einer niederländischen Werft war von Problemen überschattet. Stattdessen sollen jetzt 8 kleinere Schiffe vom deutschen Hersteller TKMS beschafft werden. Bei der Fußball-WM steht der letzte Spieltag der Gruppenphase an. Los geht's mit Gruppe B. Beim Unentschieden zwischen Kanada und der Schweiz sind beide Teams sicher weiter. Im Spiel Bosnien-Herzegowina gegen Katar zählt für beide Mannschaften nur ein Sieg.
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9: Ein bisschen mehr Zeit müsst ihr aktuell einplanen, wenn ihr auf der A99er unterwegs seid. Da hakt's ein bisschen, genauso wie auf dem mittleren Ring. Da haben wir Stop and Go.
0: Blitzer.
9: Teuer wird's für euch in Sendling, in der Pfeuffer, Bogenhausen, Effner, Isarvorstadt, Blumen und Freimann-Heidemann-Straße, hier in der 50er-Zone, OB vom Gas. Staus oder Blitzer, wenn ihr noch was gesehen habt, wisst ihr Bescheid, gerne kurz auf WhatsApp schicken oder durchklingeln, beides geht unter der 93 3 93
0: 3. Wetter.
9: Meine Mitbewohnerin hat für unseren Balkon letztens wunderschöne rosane Blumen geholt. Mittlerweile sind die leicht schwarz und sehen auch irgendwie angekokelt aus. Die Sonne hat die einfach verbrannt, denen ist auch zu heiß. Stellt also eure Pflanzen die Woche tagsüber vielleicht rein und gießt sie genug. Es ist und bleibt heiß in der City heute bei 31, die Tage bis zu 35 Grad.

0: Immer die besten neuen Hits hier bei Energy. Schön, dass ihr am Start seid. Ich bin Felina und ich habe mir überlegt, ich würde gerne eine neue Redewendung einführen. Wenn das für euch okay ist und diese Redewendung lautet, gewonnen Olympia. So, und wann sagt ihr das? Ihr sagt es immer, wenn euch so was richtig Gutes passiert ist, was vielleicht noch ein bisschen mehr abgefeiert werden könnte. Ich sage mal, so eine Situation wie zum Beispiel, ihr schmeißt vielleicht selber was um, fangt es aber direkt wieder auf. So ein richtig cooler Move, wo ihr denkt, oh, ich wünschte, das hätten alle gesehen, das war so gut. Oder ihr lauft zur Bahn und seid super abgehetzt, aber ihr seht die Bahn, ihr rennt rein und genau hinter euch gehen die Türen zu und bam, seid ihr unterwegs. Also so, wo es so genau passt, wo es richtig geil gelaufen ist. Und dann dürft ihr einfach sagen, gewonnen, Olympia. Geht aber auch zum Beispiel für so eine Situation hier.
1: Dass ich regelmäßig rumlaufe und Müll aufsammle und in Mülleimer schmeiße.
0: Ja, also immer wenn ihr irgendwie denkt, das habe ich richtig gut gemacht, das habe ich richtig geil gemacht, dann dürft ihr immer sagen, gewonnen Olympia. Schickt mir eure gewonnen Olympia-Momente gerne auch per WhatsApp. Ich glaube, da gibt es viele Kleinigkeiten, die wir ein bisschen mehr abfeiern könnten. Und dann hören wir uns die hier alle mal an, was ihr so geleistet habt. Freue ich mich sehr drauf. Gewonnen Olympia-Momente einfach schicken per WhatsApp oder mir auch bei Insta schreiben, felina_fln.
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1: Ja, meine Ernährung zurzeit besteht gefühlt nur aus Eiskaffee, Wassermelone und Gurke. Alles, was irgendwie bei den Temperaturen abkühlt. 31 Grad haben wir heute, die Tage bis zu 35 Grad und viel Sonnenschein. Da könnt ihr natürlich dann auch viel Eis essen. Zum Beispiel auch jetzt beim McDrive kurz rausfahren und einen McSunday oder McFlurry holen. Für den Weg und auch beim Warten, es stockt sich nämlich ein bisschen auf den Straßen rund auf der A99. Da hakt es an einigen Stellen und auch auf dem mittleren Ring, da hängt's.
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1: Und Kohle abdrücken müsst ihr aktuell in Freimann, in der Heidemann, Berg am Leimwald, Obergiesing, Perlacher, Milbertshofen, Lerchenauer und im Lehel in der Steinsdorfstraße 50 hier. Wenn ihr sagt, da fehlt noch was, Stausplätze, sonstige Meldungen, gerne kurze WhatsApp schicken oder durchklingeln. Beides geht unter der 93 3 93 3, ganz easy.
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Ari, Energy's an bei euch, mit mir, Felina. Und wenn ich euch sage, mach mal bitte das Radio lauter, dann klingt das natürlich sehr, sehr parteiisch. Ja, weil ich natürlich hier beim Radio arbeite und sowieso finde, das ist der beste Job der Welt. Und ihr solltet das alle ganz laut hören. Aber wenn das zum Beispiel Enrique Iglesias sagt, ja, dann könnt ihr ja auf den hören, das ist immerhin Weltstar, hat tolle Songs gemacht, unter anderem sein Hit Sueme la Radio. Und das heißt einfach, mach das Radio lauter für mich. Und ich finde, auf den könnt ihr jetzt hören. Sueme la Radio.

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0: Da gehen wir aber rein in den Mittwochnachmittag, Freunde. Wir haben es 14 Uhr, die 10 Hits am Stück, die laufen hier und gehen gleich weiter mit der aktuellen Single von Moskena. In guten 10 Minuten jetzt Dermot Kennedy und ich bin's, Felina. Hi, toll, dass ihr da seid.

Kennt ihr diese Situation, da bittet euch jemand um Gefallen oder schlägt einen Termin vor und ihr antwortet mit, ja, gar kein Problem. In fact ist es aber ein Riesenproblem und ihr habt einfach gerade, einfach nur um nett zu sein, du hast kein Problem gesagt und im Hintergrund wisst ihr jetzt, geht aber erstmal die Organisation los. Jetzt müsst ihr alles umlegen, alles verschieben, euch komplett aufopfern, damit das klappt, was ihr gerade versprochen habt. Dann seid ihr vielleicht People Pleaser. Ihr wollt, dass es den anderen Menschen sehr, sehr gut geht und zwar auf Kosten eurer eigenen mentalen Gesundheit. Geht es euch ein bisschen wie Moskena? Der hat genau das gleiche Problem. Hat sich gerade vorgenommen, ich will ein bisschen selbstbewusster werden. Ich will ein bisschen mehr für mich selber einstehen. Finden wir gut, denn umso mehr Songs kriegen wir vielleicht am Ende sogar davon ab. Rhythm Unknown, seine aktuelle Single, jetzt bei Energy. 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
1: Ja, ich war mit meiner besten Freundin mal in Rom und es hat wirklich hervorragend geklappt, weil es keine Diskussionen gab und irgendwie so natürlich hat sich das ergeben, dass jeder auch seine Rolle eingenommen hat.
0: Ah.
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0: okay,
1: und dafür, dass wir auch was posten irgendwie, und sie hat es dann einfach gepostet. Das war irgendwie so eine coole Aufteilung. Ich war Fotografin, sie war so die Führerin.
0: Wichtig ist natürlich, dass beide Handys viel Akku haben.
1: Auf jeden Fall.
0: Damit das funktioniert. Und das ist perfekt, weil da hast du Punkt 8 bestens beachtet. Und zwar auf unserer Freundesurlaubs-Checkliste, die wir gerade für euch erstellt haben auf energy.de. Da steht nämlich drin, dass man die Aufgaben perfekt verteilen sollte. Also einer kümmert sich beispielsweise um Aktivitäten, der andere vielleicht dann eher ums Essen.
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15: Mit Ole Leipe. Unsere City muss massiv sparen, aber jetzt ist klar, wo ausdrücklich nicht gespart werden soll. Die Grundsteuer soll nicht erhöht werden. Die Koalition warnt, dass sonst vor allem Mieter zusätzlich belastet würden. Auch die Münchenzulage für städtische Beschäftigte bleibt bestehen. Sparvorschläge, diese für neue Mitarbeitende zu streichen, wurden abgelehnt, aus Sorge, sonst im Wettbewerb um Fachkräfte Nachteile zu haben. Und auch bei der Olympiabewerbung bleibt die Stadt klar auf Kurs. Trotz Sparplänen hält die Koalition an den Vorbereitungen für mögliche Olympische Spiele fest.
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16: Im Studio Christiane Hampe. Der, Zitat, planmäßige Tausch einer technischen Komponente ist überhaupt nicht nach Plan gelaufen und hat bei der Bahn wohl den Komplettausfall letzte Nacht verursacht. Zehntausende Menschen saßen während der anderthalbstündigen Technikpanne an Bahnhöfen oder in Zügen fest. Experten sind gegen ein pauschales Verbot von Insta, TikTok und Co. für Kinder und Jugendliche. Die vom Familienministerium eingesetzte Kommission schlägt stattdessen ein Mindestalter von 13 Jahren für Social-Media-Accounts vor oder eine Beschränkung für einzelne Dienste, je nach Risiko. Verteidigungsminister Pistorius stampft das bisher größte Marineprojekt ein. Die Fregatten von Typ F-126 werden nicht gebaut. Das Vorhaben zusammen mit einer niederländischen Werft war von Problemen überschattet. Stattdessen sollen jetzt 8 kleinere Schiffe vom deutschen Hersteller TKMS beschafft werden. Bei der Fußball-WM steht der letzte Spieltag der Gruppenphase an. Los geht's mit Gruppe B. Beim Unentschieden zwischen Kanada und der Schweiz sind beide Teams sicher weiter. Im Spiel Bosnien-Herzegowina gegen Katar zählt für beide Mannschaften nur ein Sieg.
17: Verkehr. Hallo, liebe Autofahrer. Es geht sehr stockend voran aktuell auf der A99er Westumfahrung Richtung Nürnberg zwischen Freiheim-Mitte und Ludwigsfeld. Hier haben wir 10 Kilometer Stop and Go und auf dem Mittleren Ring Obacht geben. Hier ist die Donnersberger Brücke wegen Bauarbeiten auf 2 Spuren verengt.
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17: Wenn ihr heute nicht so fotogen seid, weil ihr bei der Hitze einfach schwitzt, dann solltet ihr langsamer fahren im Berg am Leim in der Wald, Obergiesing, Perlacher, Milbertshofen, Lerchenauer und im Lehel in der Steinsdorfstraße in der 50er-Zone. Wo werden noch Fotos geknipst? Lasst es mich und die anderen gerne wissen, kurz per WhatsApp oder auch durchklingeln, weil das geht unter der 93.3.
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17: Das Einzige, was ich bei dem Wetter zurzeit höre, ist die Musik aus Super Mario, hier als er in der Wüstenwelt rumrennt. Absolute Wüste hier. Es ist und bleibt einfach heiß bei uns in der City. Heute bei 31 Grad und viel Sonnenschein. Die Tage steigen die Temperaturen dann noch höher am

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13: Ich hatte ja noch nie einen Ventilator daheim. Ich habe den auch nie gebraucht, aber die Woche zeigt mir, boah, vielleicht wäre das gar keine schlechte Idee. Und gerade laufen ja auch noch die Amazon Prime Days, da bekommen wir gute Deals, auch eben für Ventilatoren, also why not? Und brauchen können wir den. Sonnenschein pur die ganze Woche, heute bei 31 Grad an der Spitze und die Tage wird es nur noch heißer, am Wochenende bei 35 Grad. Da braucht man nicht nur einen Ventilator daheim, sondern auch die Klimaanlage im Auto auf volle Leistung, weil ihr teilweise so ein bisschen mehr Zeit einplanen müsst. Auf der A99 Westumfahrung Richtung Nürnberg geht's sehr stockend voran zwischen Freiherr Mitte und Ludwigsfeld. 11 Kilometer Stop and Go. Und habt auf dem Schirm, dass auf dem Mittleren Ring die Donnersberger Brücke wegen Bauarbeiten auf 2 Spuren verengt ist.
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13: Und geblitzt wird in Bogenhausen in der Effner, Sendling, Pfeuffer, Milbertshofen, Lerchenauer, Obergiesing, Perlacher und Berg am Leim-Waldstraße hier 30. Wenn ihr noch was Verdächtiges gesehen habt, Staus oder Blitzer an die 93 3 93 3, gilt für WhatsApp oder auch fürs Telefon.
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euch gerne unterhalten mit der Version von euch selbst, die ihr gerne selber wärt. Checkt ihr also so die Idealvorstellung von euch selbst und sich mit der mal unterhalten? Ein bisschen das war die Inspiration jedenfalls für Malik Harris für seine aktuelle Single Lie to Me. Und die hören wir uns jetzt an. Hier bei Energy immer die besten neuen Hits.

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1: Es ist Mittwoch, die Sonne scheint und wir starten rein in den Energy-Nachmittag. Hallöchen, ich bin's Vivi und gleich habe ich für euch den neuen Track von Taylor Swift, I Knew It, I Knew You, auch ein kleiner Zungenbrecher, und Turn the Lights Off von Juste hört ihr jetzt.

Dass Energy Star Taylor Swift und Travis Kelce heiraten, das wissen wir ja, aber wir wissen nicht wann. Jetzt wurden aber vermeintliche Hochzeitsvorbereitungsfotos geleakt. Das heißt, vielleicht ist es ja dieses Jahr schon soweit. Wer es auf jeden Fall weiß, ist Taylor Swift. Ihren neuen Track I Knew It, I Knew You hört ihr hier. Immer die besten neuen Hits für euch.

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3: Mit Ole Leiper. Die geplante Munich Arena für rund 20.000 Besucher hat die nächste Hürde genommen. Der Stadtrat in Freising hat die planungsrechtlichen Voraussetzungen für den Bau beschlossen. Die Halle soll in unmittelbarer Nähe zum Flughafen entstehen und künftig vor allem für Konzerte internationaler Top-Acts genutzt werden. Wenn alles nach Plan läuft, könnte die Arena 2029 eröffnen. Auch für die Olympia-Bewerbung spielt das Projekt eine Rolle. Im Falle von Olympischen Spielen könnten dort sogar die Schwimmwettbewerbe ausgetragen werden.
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8: Im Studio Lisa Schwarzkopf. Experten sind gegen ein pauschales Verbot von Insta, TikTok und Co. für Kinder und Jugendliche. Die vom Familienministerium eingesetzte Kommission schlägt stattdessen ein Mindestalter von 13 Jahren für Social-Media-Accounts vor oder eine Beschränkung für einzelne Dienste je nach Risiko. Der Zitat planmäßige Tausch einer technischen Komponente ist überhaupt nicht nach Plan gelaufen und hat bei der Bahn wohl den Komplettausfall letzte Nacht verursacht. Zehntausende Menschen saßen während der anderthalbstündigen Technikpanne an Bahnhöfen oder in Zügen fest. Deutschland und der Rest Europas schwitzen weiter. Die Hitze sorgt für Rekorde und Alarmstufen. Der Deutsche Wetterdienst erwartet heute bis zu 39 Grad. Frankreich etwa erlebte den heißesten Tag und die wärmste Nacht seit Beginn der Wetteraufzeichnungen. Bei der Fußball-WM steht der letzte Spieltag der Gruppenphase an. Los geht's mit Gruppe B. Bei einem Unentschieden zwischen Kanada und der Schweiz sind beide Teams sicher weiter. Im Spiel Bosnien-Herzegowina gegen Katar zählt für beide Mannschaften nur ein Sieg.
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0: Ein bisschen mehr Zeit müsst ihr aktuell einplanen, wenn ihr auf der A99 unterwegs seid. Da hakt's ein bisschen, genauso wie auf dem Mittleren Ring. Da haben wir Stop and Go.
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0: Wenn ihr heute nicht so fotogen seid, weil es einfach zu heiß im Auto ist und ihr ein bisschen schwitzt, dann solltet ihr langsamer fahren in Puchheim in der Eichenauer, Freimann, Heidemann, Berg am Leimwald und Obergiesing-Perlacher Straße in der 30er-Zone. Staus oder Blitzer. Wenn ihr sagt, da fehlt noch was, dann wisst ihr Bescheid, gerne kurz über WhatsApp schicken oder durchklingeln. Beides geht unter der 93.3.
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0: Meine Mitbewohnerin hat für unseren Balkon letztens wunderschöne rosane Blumen geholt. Mittlerweile sind die leicht schwarz und sehen auch irgendwie angekokelt aus. Die Sonne hat die einfach verbrannt, denen ist auch zu heiß. Stellt also eure Pflanzen die Woche tagsüber vielleicht rein und gießt sie genug. Es ist und bleibt heiß in der City heute bei 31, die Tage bis zu 35 Grad.

0: ist Mittwoch, das heißt, wir klären mal wieder ein Sprichwort oder eine Redewendung. Und das natürlich hier.
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0: Und heute habe ich euch eine Redewendung mitgebracht, die ich selber auch ein bisschen eklig finde. Und zwar sagt man ja, wenn jemand sehr schlagfertig ist oder so lautstark seine Meinung oft äußert, dass diese Person Haare auf den Zähnen hat. Woher kommt das?
2: Ich denke, das liegt bestimmt daran, dass Leute einen richtig langen Bart hatten und ihr Bart ist halt so lang gewachsen, dass er aussieht, als ob er von den Zähnen wächst.
3: Oder vielleicht ist es ja auch so eine Metapher, wie in der Pubertät anfangen, an gewissen Körperstellen Haare zu wachsen, dass auch an den Zähnen Haare wachsen. Das ist ein Zeichen des Erwachsenseins.
4: Früher im Mittelalter hatten Männer Haare auf den Zähnen, weil es besonders männlich und sexy war.
0: Also, Männlichkeit ist tatsächlich ein richtig gutes Stichwort. Die meisten Sprichwörter oder Redewendungen reichen ja bis zum Mittelalter zurück. Aber diesmal müssen wir sogar noch weiter zurückreisen, nämlich in die Antike. Körperbehaarung galt nämlich damals und leider ja immer auch heute noch als super männlich, also als Zeichen männlicher Kraft. Und eine Frau, die besonders streitlustig war, der wurden dann oft männliche Züge zugesprochen. Und die war dann so behaart, also männlich, dass sie sogar Haare auf den Zähnen hatte. Und wie krass ist es bitte, dass sich das bis heute so durchzieht?
5: Aha.
0: Also nicht nur das Sprichwort, sondern dass Haare was Männliches sind. Vielleicht können wir uns darauf einigen, dass Körperbehaarung generell einfach was Menschliches ist.
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2: Kurzer Blick zurück auf die Straßen. Mehr Zeit einplanen müsst ihr aktuell auf dem Mittleren Ring. Hier ist die Donnersberger Brücke wegen Bauarbeiten auf 2 Spuren verengt. Und auch sonst geht es da aktuell sehr stockend voran. Und auch auf der A99er, da hakt es an einigen Stellen.
24: Blitzer.
2: Kohle abdrücken müsst ihr aktuell in Bogenhausen in der Effner, Sendling, Pfeuffer, Isarvorstadt, Blumen, Obergiesing, Perlacher und Puchheim, Eichenauer Straße. Hier 50 sind angesagt. Wenn ihr sagt, da fehlt noch was, dann gerne kurz eine WhatsApp schicken oder durchklingeln. Beides geht super easy unter der 93 3 93
24: 3. 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
2: Ja, meine Ernährung zurzeit besteht gefühlt nur aus Eiskaffee, Wassermelone und Gurke. Alles, was irgendwie bei den Temperaturen abkühlt. Die Tage wird es nämlich immer nur noch heißer, am Wochenende bis zu 35 Grad.
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2: Hallöchen, Vivi hier und gleich habe ich für euch Milo zusammen mit DJ Licious. Ganz neuer Track, Forever Young. Hört ihr hier gleich jetzt Leonie und Callum Scott. Macht euch einen richtig schönen Mittwochnachmittag.

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1: Ey, ich hab das Gefühl, noch nie hat Jungbleiben so gepiekt wie jetzt gerade in unserer Gesellschaft. Longevity, Schönheits-OPs, Botox, Hyaluron, alles Mögliche machen Leute, damit sie für immer jung aussehen. Und das Thema ist natürlich auch immer mal wieder in der Musik vertreten. Milo und DJ-licious zum Beispiel haben einen neuen Track, heißt Forever Young. Aber da geht's nicht ums Äußerliche, sondern um Erinnerungen an früher. Hört ihr jetzt auf Energy immer die besten neuen Hits.

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1: Ja, ich war mit meiner besten Freundin mal in Rom und es hat wirklich hervorragend geklappt, weil es keine Diskussionen gab und irgendwie so natürlich hat sich das ergeben, dass jeder auch seine Rolle eingenommen hat.
0: Ah.
1: Es war irgendwie so, dass sie irgendwie die Google Maps-Dame war, mehr oder weniger, und ich, so dämlich sich das jetzt auch anhören mag, war für die Fotos zuständig,
0: okay,
1: und dafür, dass wir auch was posten irgendwie, und sie hat es dann einfach gepostet. Das war irgendwie so eine coole Aufteilung. Ich war Fotografin, sie war so die Führerin.
0: Wichtig ist natürlich, dass beide Handys viel Akku haben.
1: Auf jeden Fall.
0: Damit das funktioniert. Und das ist perfekt, weil da hast du Punkt 8 bestens beachtet, und zwar auf unserer Freundesurlaubs-Checkliste, die wir gerade für euch erstellt haben auf energy.de. Da steht nämlich drin, dass man die Aufgaben perfekt verteilen sollte. Also einer kümmert sich beispielsweise um Aktivitäten, der andere vielleicht dann eher ums Essen.
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1: Mit Ole Leibe. Bei der diesjährigen Michelin-Sterne-Vergabe gab es wieder mehrere Auszeichnungen für Münchner Spitzenköche. Jens Madsen, Küchenchef im The Cloud in der BMW-Welt, wurde direkt mit 2 Sternen ausgezeichnet. Das Restaurant ist erst vor einem Jahr eröffnet worden und wurde zusätzlich als Eröffnung des Jahres geehrt. Auch Noris Konrad vom 2-Sterne-Restaurant Tantris erhielt eine besondere Auszeichnung, den Michelin Sommelier Award. Ihre 3 Sterne verteidigen konnten außerdem Jan Hartwig mit seinem Restaurant Jan sowie Toru Nakamura mit Restaurant Toru in der Schreiberei.
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2: Im Studio Lisa Schwarzkopf. Experten sind gegen ein strenges Verbot von Insta, TikTok und Co. für Kinder und Jugendliche. Die vom Familienministerium eingesetzte Kommission schlägt ein Mindestalter von 13 Jahren für Social-Media-Accounts vor. Teilweise hatten Politiker für eine Altersgrenze von 16 Jahren geworben. Die Deutsche Bahn steht einmal mehr in der Kritik. Nach der bundesweiten Störung fordert Verkehrsminister Schnieder eine gründliche Aufklärung. Der Tausch von Technik ist vergangene Nacht nicht nach Plan gelaufen und hatte für den Komplettausfall gesorgt. Mittlerweile läuft wieder alles soweit. Wegen möglicher Sabotagepläne gegen die deutsche Gasversorgung ermittelt der Generalbundesanwalt. Es geht um die frühere Gazprom-Tochter Germania. Die sollte vor ein paar Jahren aufgelöst werden, möglicherweise mit dem Ziel, der deutschen Gasversorgung zu schaden. Ermittelt wird gegen einen Russen. Bei der Fußball-WM steht der letzte Spieltag der Gruppenphase an. Los geht's mit Gruppe B. Bei einem Unentschieden zwischen Kanada und der Schweiz sind beide Teams sicher weiter. Im Spiel Bosnien-Herzegowina gegen Katar zählt für beide Mannschaften nur ein Sieg.
3: Hallo, liebe Autofahrer, aktuell müsst ihr ein bisschen mehr Zeit auf der A99 einplanen. Da geht stocken voran, genauso wie auf dem mittleren Ring verteilt. Da haben wir Stop and Go.
0: Blitzer.
3: Langsamer fahren, sonst wird's teuer in Puchheim, in der Eichenauer, Freimann, Heidemann, Lehel, Steinsdorf, Milbertshofen, Lerchenauer und Obergiesing, Perlacher Straße in der 30er-Zone. Wo misst man noch OB vom Gas? Lasst's mich und die anderen gerne wissen per WhatsApp oder auch durchklingeln. Die Nummer ist 93 3 93 3.
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3: Das Einzige, was ich bei dem Wetter zurzeit höre, ist die Musik aus Super Mario, hier, als er in der Wüstenwelt rumrennt. Absolute Wüste hier. Es ist und bleibt einfach heiß bei uns in der City. Heute bei 31 Grad und viel Sonnenschein. Die Tage steigen die Temperaturen dann noch höher am Wochenende auf 35 Grad.

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12: Ja, die Klimaanlage könnt ihr auf jeden Fall anschmeißen. Es geht ein bisschen stockender voran auf dem Mittleren Ring. Hier ist nämlich die Donnersberger Brücke wegen Bauarbeiten auf zwei Spuren verengt. Es stockt sich und auch auf der A99er, da hängt es ein bisschen.
13: Blitzer.
12: Geblitzt wird in Sendling, in der Pfeuffer, Bogenhausen, Effnerberg am Lemmwald, Freimann, Heidemann und Puchheim, Eichenauer Straße. Hier 50 sind angesagt. Wenn ihr sagt, da fehlt noch was, Staus, Blitzer, sonstige Meldungen, gerne kurz eine WhatsApp schicken damit oder auch hier durchklingeln, weil das geht unter der 93 3 93
13: 3. 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
12: Ich hatte ja noch nie einen Ventilator daheim. Ich habe den auch nie gebraucht, aber die Woche zeigt mir, boah, vielleicht wäre das gar keine schlechte Idee. 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Und brauchen können wir den. Sonnenschein pur die ganze Woche, heute bei 31 Grad an der Spitze und die Tage wird es nur noch heißer, am Wochenende bei 35 Grad.
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1: Unserem Energy-Star Michael Schulte geht's gar nicht gut, Leute. Der ist nämlich krank, um genau zu sein, Lovesick. Heißt seine neue Single, hört ihr hier gleich. Jetzt geht's weiter mit Tiffany Ares und ich bin's, Bibi. Schönen Mittwoch euch.
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gute Nachrichten für alle Michael Schulte-Fans da draußen. Der hat jetzt seine Deutschland-Tour angekündigt. Leider erst nächstes Jahr, 2027, geht er auf seine Beautiful Reasons Tour. Aber bis dahin hören wir einfach seine Songs hier bei Energy. Lovesick gibt's jetzt für euch immer die besten.

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7: Mit Ole Leipem. Unsere City muss massiv sparen. Aber jetzt ist klar, wo ausdrücklich nicht gespart werden soll. Die Grundsteuer soll nicht erhöht werden. Die Koalition warnt, dass sonst vor allem Mieter zusätzlich belastet würden. Auch die Münchenzulage für städtische Beschäftigte bleibt bestehen. Sparvorschläge, diese für neue Mitarbeitende zu streichen, wurden abgelehnt, aus Sorge, sonst im Wettbewerb um Fachkräfte Nachteile zu haben. Und auch bei der Olympiabewerbung bleibt die Stadt klar auf Kurs. Trotz Sparplänen hält die Koalition an den Vorbereitungen für mögliche Olympische Spiele fest.
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8: Im Studio Lisa Schwarzkopf. Kinder und Jugendliche sollen in der digitalen Welt besser geschützt werden. Die Expertenkommission des Familienministeriums hat dazu jetzt Vorschläge gemacht. Unter anderem eine Altersgrenze für Social Media, die mit 13 Jahren aber nicht ganz so hart ausfällt wie in anderen Ländern. Nach dem tödlichen Angriff auf einen Zugbegleiter in Rheinland-Pfalz hat heute der Prozess begonnen. Ein 26-Jähriger soll Serkan Çalar im Februar bei einer Kontrolle heftig gegen den Kopf geschlagen haben. Danach gab es eine Debatte über die Sicherheit des Zugpersonals. In Deutschland lebt gut jeder fünfte Mensch als Single. Aus Zahlen des Statistischen Bundesamtes geht hervor, dass über 17 Millionen alleine leben. 2005 waren es noch rund 14 Millionen. Besonders oft sind Ältere betroffen. Startschuss heute für den letzten Spieltag der WM-Gruppenphase. Aber wer denkt, nach Abpfiff ist alles klar, hat die Rechnung ohne die FIFA gemacht. Wenn etwa die Schotten gegen Brasilien nicht gewinnen, müssen sie als Gruppendritter tagelang warten, ob's fürs Weiterkommen reicht. Wenn ja, geht's möglicherweise gegen Deutschland.
9: Verkehr. Boah, ist ein bisschen durchhalten angesagt aktuell. Ich weiß, es ist super heiß im Auto. Jetzt müsst ihr auch noch dazu etwas warten. Und zwar auf Mittleren Ring, da haben wir den Feierabendverkehr. Und auch rund auf der A99er, da hakt's an einigen Stellen.
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9: Wenn ihr heute nicht so fotogen seid, weil es einfach zu heiß im Auto ist und ihr ein bisschen schwitzt, dann solltet ihr langsamer fahren in Puchheim in der Eichenauer, Freimann, Heidemann, Berg am Leimwald und Obergiesing, Perlacher Straße in der 30er-Zone. Staus oder Blitzer. Wenn ihr sagt, da fehlt noch was, dann wisst ihr Bescheid, gerne kurze WhatsApp schicken oder durchklingeln. Beides geht unter der 93.3.
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9: Meine Mitbewohnerin hat für unseren Balkon letztens wunderschöne rosane Blumen geholt. Mittlerweile sind die leicht schwarz und sehen auch irgendwie angekokelt aus. Die Sonne hat die einfach verbrannt, denen ist auch zu heiß. Stellt also eure Pflanzen die Woche tagsüber vielleicht rein und gießt sie genug. Es ist und bleibt heiß in der City heute bei 31, die Tage bis zu 35 Grad.

0: Es geht in den Kampf der Generationen und zwar musikalisch. Energies an, immer die besten neuen Hits mit mir, Vivi, und meiner Kollegin Jale.
1: Salam.
0: Ich bin Millennial, Jale ist Gen Z.
1: Yes.
0: Und ich behaupte von mir, meine Generation hat die bessere Mucke gehabt.
1: Ja,
0: und
1: ich das zeig glaubst jetzt, auch nur. Ja. Sowas glauben auch halt nur Millennials.
0: Warte, stimmt, warte
1: halt
0: kurz, ich zeig's dir mal. Geil.
1: Move it all, ja.
0: Oh, emotional, konnten wir auch.
1: Ja. Fehlt mir der Riss. Wo
0: Leute.
1: Ist der Riss, Leute? Wo ist der Riss? Das ist alles so ein bisschen NPC-Musik, sag ich dir.
0: Okay, dann wollen wir mal in deine Generation
1: ja,
0: reinhören.
1: Let's go, jetzt kommt's.
0: Ja, ist ein Banger, muss man sagen.
1: So Attitude ist das.
0: Den mag ich aber auch, Donne.
1: Der ist so hübsch. I'm a mess. Take it up and wire.
0: Ja. Okay, wollen wir uns darauf einigen, dass beide Generationen wirklich extrem gute Songs haben?
1: Ja, vielleicht müssen sie sich mal so fusen. So Millennial-Musik wäre geil.
0: Wäre geil. So eine kleine Vermischung gibt es ja tatsächlich, weil wir haben über 40 Webstreams bei uns in der App oder auf energy.de und da findet ihr beide Streams. Also Energy Gen Z Hits und Energy Millennial Hits.
1: Könnt ihr sogar parallel hören?
0: Ja, ich weiß nicht, ob das so gut ist.
1: Die eine Alexa spielt die Energy Millennial Streams und der andere Alexa spielt die Gen Z Streams.
0: Perfekt. 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
12: Kurzer Blick zurück auf die Straßen. Mehr Zeit einplanen müsst ihr aktuell auf dem Mittleren Ring. Hier ist die Donnersberger Brücke wegen Bauarbeiten auf zwei Spuren verengt. Und auch sonst geht es da aktuell sehr stockend voran. Und auch auf der A99er, da hakt es an einigen Stellen.
16: Blitzer.
12: Kohle abdrücken müsst ihr aktuell in Bogenhausen in der Effner, Sendling, Pfeuffer, Isarvorstadt, Blumen, Obergiesing, Perlacher und Puchheim, Eichenauer Straße. Hier 50 sind angesagt. Wenn ihr sagt, da fehlt noch was, dann gerne kurz eine WhatsApp schicken oder durchklingeln. Beides geht super easy unter der 93 3 93
16: 3. Wetter.
12: Ja, meine Ernährung zurzeit besteht gefühlt nur aus Eiskaffee, Wassermelone und Gurke. Alles, was irgendwie bei den Temperaturen abkühlt. Die Tage wird es nämlich immer nur noch heißer, am Wochenende bis zu 35 Grad.
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1: Ach Leute, Sommer ist da, Leben ist schön und deswegen hören wir hier gleich Fastboy mit ihrer neuesten Single Beautiful Life. Jetzt habe ich für euch Fever Dream, passt auch ein bisschen, ne? Hitze und Fieber von Alex Rowan.
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Jetzt hört ihr hier Fassboy mit Beautiful Life, immer die besten neuen Hits auf Energy.

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9: Ja, und damit einen schönen Feierabend, einen schönen heißen Feierabend. Wir sorgen jetzt mal für ein bisschen Abkühlung. Du kannst nämlich 100 Euro gewinnen und das netto und steuerfrei. 100 Euro, wenn du weißt, was das hier für ein Film ist. Und ich sag mal so, unsere Praktikantin, die Lisa, die wusste das schon mal nicht, ne? Also, wir gucken mal, ob wir da heute weit kommen. Was ist das für ein Film? Okay, kann ich verstehen. Ist schon krass kompliziert, ne? Also, wenn du weißt, was das für ein Film ist, kannst du hier 100 Euro gewinnen. Und die Gewinnernummer zu uns ist die 0137 90 30 200. 0137 90 30 200. 50 Cent aus allen deutschen Netzen mit Leitung 2. Bist du live bei uns in der Show. Vorher noch ein paar Regeln.
10: Mitmachen bitte ab 18. An Minderjährige werden keine Gewinne ausgezahlt. Jeder Anruf kostet 50 Cent aus allen deutschen Netzen. Bitte darauf achten, dass nicht jeder Anruf, der Kosten produziert, auch automatisch ins Studio gelangt. Gewinnchancen im Leitungsspiel 1 zu 200.000. Dazu kann die Redaktion jederzeit ausgewählte Anrufer per Zufallsprinzip direkt ins Studio durchstellen. Die Teilnahmebedingungen sind auf cashquiz.de zu finden. Dort sind dann später auch alle Lösungen und Gewinner notiert. Und ein Spiel dauert maximal bis Sendungsende.
9: 100 Euro kannst du gewinnen an diesem heißen Mittwochfeierabend. Was ist das für ein Film? Oh, wenn das überhaupt jemand weiß, bin sehr gespannt. 0137 90 30 200. 0137 90 30 200. 50 Cent aus allen deutschen Netzen mit Leitung 2 bist du live bei uns in der Show. Und live hier in der Show ist auch der Mirki. Ich grüße dich.
11: Einen wunderschönen guten Abend.
9: Hast du einen Frosch im Hals,
11: jetzt
9: oder was?
11: Jetzt gerade, ja. Jetzt geht's schon wieder. Ich habe was getrunken, passt.
9: Ach ja, bitte hör auf zu trinken, ja?
11: Okay.
9: Ja, 100 Euro kann man gewinnen. Wann ist eigentlich das Geld auf das Gewinnerskonto?
11: Du, da bin ich ganz klar, denn heute Abend noch per Echtzeitüberweisung.
9: Bist du ganz klar, weil das machst nicht du, sondern unser Spielechef und deswegen wird das auch klar.
11: Genau.
9: Was ist das bitte für ein Film? Hier nochmal die Frage. Aber wenn das jemand weiß, die Lisa, wie gesagt, die hatte Probleme damit, aber sonst weiß die richtig viel. Ne? 0137 90 30 250 Cent aus allen deutschen Netzen.
11: Oha, oha.
9: Und da klingelt's auch schon durchgestellt mit dem Chance-Button. Live, wer ist da? Hallo?
12: Hallo, hier ist der Luca.
9: Hallo Luca, ich grüße dich. Geht's dir gut, Luca?
12: Ja, sehr. Jetzt umso besser.
9: So, na, du wirst gleich hoffentlich auch noch gewinnen. Was hast du raus?
12: Notting Hill.
9: Woher weißt du das? Als Mann, sag mal. Ich dachte, das wäre so eine Frauenrunde.
11: Als junger Mann vor allem.
12: Ja, ja, das ist der Lieblingsfilm von meinem Vater.
9: Ich verstehen. Ich bin auch Hugh Grant-Fan. Ne? Jetzt ist es raus an dieser Stelle.
11: So,
9: Luca,
11: so.
9: 100 Euro hast du gewonnen. Bleib mal bitte am Telefon. Ganz viel Freude mit dem Geld. Ja, machen wir weiter.
11: Auf jeden Fall. Ich erfahre ganz neue Dinge von dir. 100 Euro. Damit geht's weiter.
9: So ist das. Die nächsten 100 Euro, da sage ich auch, da hatte die Lisa auch Probleme mit. Wir hören mal rein.
11: Boah.
9: Wir suchen einen Film. Wer kann was mit diesem super kurzen Ausschnitt anfangen? Wenn du das weißt, hättet ihr es nicht noch kürzer machen können? Das ist ja unfassbar. Also, wenn du weißt, was wir hier suchen, 100 Euro kannst und wirst du hier gewinnen live unter der 0137 90 30 200. 0137 90 30 200. 50 Cent aus allen deutschen Netzen. Wir suchen den Filmtitel, den richtigen bitte am besten. Was ist das für ein Film? Wenn es überhaupt irgendwer weiß, wenn überhaupt irgendwer Radio hört gerade oder alle sind in der Badewanne oder im Freibad. Ich kann es euch ja nicht verdenken. Wer hört gerade Radio und wer von den wenigen Leuten weiß überhaupt, was das für ein Film ist. So, 100 Euro heute Abend garantiert noch bei dir auf dem Konto, denn jeder Gewinner hier bekommt eine Echtzeitüberweisung. Also heute Abend hast du die 100 Euro schon bei dir auf dem Bankkonto. Bitte mach's mal nicht wie die Nancy, die war in der vorherigen Sendung schon mal da und meinte das.
13: Sandmännchen!
14: Was? Moment!
13: Sandmännchen.
14: Ja. Wer bist denn du erstmal überhaupt?
13: Die Nancy.
14: Nancy, du bist ganz überrascht, dass du durchgestellt wurdest, wa?
13: Ja.
14: Also Nancy, du meinst das Sandmännchen.
13: Ja.
14: Nee, stimmt leider nicht.
11: Sorry, Nancy.
9: Also hatten wir aber auch nicht auch Film gesagt? Wir suchen einen Film. Also ein Film, ganz normaler Film, den wir suchen. Das hier ist nicht das Sandmännchen. Boah, nee. Also es ist ein kurzer Ausschnitt, da sind wir uns einig. Aber wenn du wirklich weißt, was das für ein Film ist, was machen wir, wie viel Geld?
11: Was haben wir, 200 sind wir, oder?
9: Nee, 100 Euro hatten wir.
11: Nee, verdoppeln wir. Verdoppeln wir, gehen wir auf 200, na klar.
9: Wolltest du hier bei 100 Euro bleiben, oder was?
11: Auf gar keinen Fall.
9: Unfassbar. 0137 90 30 200 0137 90 30 200 50 Cent aus allen deutschen Netzen. Was ist das hier für ein Film? So, und wenn du das weißt, gewinnst du jetzt sogar den doppelten Gewinn. Heute Abend bleibt dabei weiter auf dem Konto, ne?
11: Und zwar per Echtzeitüberweisung.
9: Also das ist mal die beste Abkühlung, die du dir gönnen kannst. 200 Euro heute Abend bei dir auf dem Konto zu deiner freien Verfügung. Heute gewinnen, heute kassieren. Was ist das für ein Film? Ist doch nicht das Sandmännchen, aber klingt in der Tat wie Sandmännchen,
11: hat
9: ne?
11: Hat eine gewisse Ähnlichkeit, ja.
9: 0137 90 30 200 50 sind aus allen deutschen Netzen. Mit Leitung 2 bist du live bei uns in der Show. Moritz war auch schon mal in einer anderen Sendung da und meinte damals das. Was ist deine Lösung, bitte?
15: Naja, ich muss ja ehrlich sagen, also zuerst, ich dachte ja auch Sandmännchen, ne? Aber oh, weiß
11: ja,
15: ich
11: viele,
15: jetzt,
11: viele, ja.
15: Also, ja, nee, aber jetzt weiß ich nämlich, es ist Avatar.
9: Also klar ist das leider gar nicht. Du, es ist auch falsch, das gibt's doch gar nicht. Es ist nicht Avatar. Moritz, es tut mir echt leid. Weiß nicht, wie der Soundtrack zu Avatar geht. Aber
11: ich auch
9: es
11: nicht. Ist auch so kurz geschnitten. Komm, es tut mir so leid, 200. Ich verdoppel die 200. Es gibt 400 Euro Garantiegewinn.
9: Krass, echt, ja?
11: Machen wir heute Abend auf dem Konto.
9: Okay, hier ist Achtung, live das Cash-Quiz an einem Tag, wo eh absolut Ausnahmezustand ist. Es ist super heiß. Ist gerade irgendwer am Radio? Ernsthaft jetzt? Und weiß, was das ist? Dann gibt's dafür 400 Euro. Und das Beste ist, das Geld hast du heute Abend auf dem Konto. 0137 90 30 200. Ich starte die Runde. Und bitte jetzt auflösen, bitte jetzt 400 Euro mitnehmen unter der 0137 90 30 200. 50 Cent aus allen deutschen Netzen. Wir können mal so eine Sendung an solchen heißen Tagen nicht mehr machen, das geht nicht.
11: Meinst du? Hey. Aber komm, wir brauchen was zum Abkühlen. 400, ich lege einen Hunni oben drauf, einen Abkühlungshunni. Es gibt 500 Euro Ernst. Garantiegewinn.
9: Wirklich?
11: Die gehen heute netto steuerfrei noch auf dein Konto.
9: 500 Euro. Um 18.36 Uhr. Wer weiß, was das ist? Für einen Film. Wir suchen den Film.
11: Bitte.
9: 0137 90 30 200. Und du gewinnst hier 500 Euro an Ort und Stelle. 0137 90 30 200. 50 Cent aus allen deutschen Netzen. Bin sehr gespannt. Claudi war in der vorherigen Sendung schon mal da. Meinte das?
11: Was ist es?
16: Das ist Pearl Harbor.
14: Ja.
16: Ja?
14: Thematisch. Ja, nee, es ist nicht Pearl Harbor, es tut mir leid.
9: Es ist nicht Pearl Harbor, Lisa tut sich weiterhin schwer, wir kommen hier nicht voran, du.
11: Es ist einfach falsch. So, wer hat's denn richtig raus? Komm, ich erhöhe den Gewinn doch mal, es gibt 600 Euro Garantiegewinn. Jetzt zu uns, komm mit Leitung 2, richtig lösen, 600 Euro kassieren.
9: Was ist das? Ein drittes Mal und bitte jetzt ein letztes Mal. 0137 90 30 200 0137 90 30 200 50 Cent aus allen deutschen Netzen. Wir haben bis hierhin gehört Pearl Harbor, Avatar und Sandmännchen. Weiß irgendwer, welchen Film wir suchen? Uns ist klar, der Ausschnitt ist echt tricky. Super kurz. Aber wenn du von den wenigen Leuten, die gerade Radio hören an diesem heißen Feierabend, wenn du weißt, welchen Film wir suchen, die Gewinnchance ist gerade riesig. Aber es ist, glaube ich, immer noch keiner da, ne?
11: So, der Gewinn ist noch nicht riesig genug. Pass mal auf, ich leg nochmal einen Hunni. Nee, komm, ich leg 150 oben drauf.
9: Echt?
11: So, dein Gewinn am Radio lautet ab jetzt 750 Euro. Und die warten nur auf dich. Garantiegewinn geht heute noch raus per Echtzeitüberweisung.
9: 750 Euro, 18.38 Uhr, jetzt guckt die Regie und Will macht auch schon Druck, alle wollen wieder Musik hören, ich kann's nicht ändern. 0137 90 30 200 0137 90 30 200 50 Cent aus allen deutschen Netzen mit Leitung 2 bist du live bei uns in der Show. Weißt du, was das für ein Film ist? Irgendwer, der da eine Ahnung hat? Dann bitte jetzt auflösen. Also einer bitte, Anna war in einer anderen Sendung schon mal da, meinte das.
14: Was hast du raus?
13: Ich sag Heidi.
14: Die Heidi? Die Heidi aus den Bergen? Ach nein, die ist es ja nicht. Tut mir leid.
11: Ja, welche denn sonst? Aber
9: naja, Hallo, entschuldige Leo. Mal. Nee, es ist nicht Heidi. Hey. Wir suchen einen Film. Heidi ist ja so weit weg von dem, was wir suchen. Ich bin echt skeptisch gerade.
11: Oh, Leute, was soll ich machen? Abbrechen? Nee, hat keinen Sinn. Weißt du was? Ich mach was Verrücktes. Ich leg noch mal was drauf. Und zwar nicht ein Fuffi oder ein Huni. Nein, nein. Es gibt ab jetzt 1.000 Euro.
9: Ist nicht dein Ernst.
11: Diese 1.000 Euro, die gibt's jetzt. Und die warten auf dich. Die gehen heute noch raus. Per Echtzeitüberweisung. So.
9: Liebe Anna, es ist nicht Heidi. 0137 90 30 200. Hört gerade irgendwer Radio? Liegt gerade irgendwer nicht in der Badewanne oder im Freibad oder im Pool? Irgendeiner, der weiß, welchen Film wir suchen. Es gibt jetzt den Hitzefrei-Bonus von 1.000 Euro. Und das Beste ist, das Geld hast du heute Abend schon auf dem Konto. Kannst du ausgeben, heute Abend noch, wenn du möchtest. 0137 90 30 200. 0137 90 30 200. 50 Cent aus allen deutschen Netzen. Wenn irgendwer was weiß, was das hier für ein Film ist. So, wir werden die Gewinnchance jetzt erhöhen, bitte.
11: Auf jeden Fall, weil mit Leitung 2 ist noch niemand bei uns. Und wer jetzt raus hat, hat Glück. Warum? Ich wollte eigentlich verdoppeln, mache ich nicht. Ich verdreifache jetzt deine Gewinnchance. Noch mit am Start Leitung 3 und 4. Drei nebeneinander liegende Leitungen zu 1.000 Euro.
9: 0137 90 30 200. Die Sendung ist gleich vorbei. Wir garantieren aber, es wird einen Gewinner geben. Die 1.000 Euro gehen auf jeden Fall raus unter der 0137 90 30 200. 50 Cent aus allen deutschen Netzen. Liebe Freunde aus der Senderabwicklung, wir können solche Sendungen an solchen heißen Tagen einfach nicht mehr machen. Das ist ja völlig Wahnsinn. Weiß irgendwer bitte, was das hier für ein Film ist? 1.000 Euro netto und steuerfrei, drei Leitungen. Drei Studioleitungen sind jetzt sogar geöffnet. Leitung 2, Leitung 3, Leitung 4. Ist irgendwer schon in eine der drei Leitungen? Hallo? Ist irgendwer in Leitung 2? Oder in der 4 oder in der 3?
11: Hallo?
9: Ist keiner da, der den Film sagt.
11: Die sind grün. Die warten auf dich. So, pass mal auf. Das hat ja keinen Sinn. Ich schau mal auf die Uhr. Ich gebe nochmal zwei Leitungen oben drauf. Die 7 und die Glücksleitung 13. Damit die fünffache Gewinnchance.
9: Echt?
11: 1.000 Euro, die warten. 1.000 Euro, die heute noch kassiert werden können und heute noch aufs Konto gehen.
9: Fünf Studioleitungen sind jetzt offen. Eine davon treffen, du kommst direkt ohne Umwege zu uns in die Show, nennst bitte diesen Film hier und gewinnst die 1.000 Euro unter der 0137 90 30 200. Gott, wir haben es schon 18.42 Uhr, die Sendung ist gleich vorbei. 0137 90 30 200. 50 Cent aus allen deutschen Netzen. Wir haben von Nancy das Sandmännchen gehört und da habe ich gesagt, nee, wir suchen einen Film. Moritz dachte an Avatar. Claudi an Pearl Harbor und Anna meinte, das ist Heidi. Das ist doch nicht Heidi. 1.000 Euro netto und steuerfrei. Aber kann sich bitte irgendwer aus der kalten Badewanne gerade ans Telefon bequemen?
11: Bitte.
9: Sofern er weiß, was hier überhaupt rauskommt.
11: Oder aus dem klimatisierten Auto, egal.
9: So.
11: So, niemand da. Ich erhöhe jetzt so lange die Gewinnchance, bis endlich jemand bei uns ist. Achtung, jetzt noch die sechste Leitung dazu, Leitung 16. Wir brechen das nicht ab. Sechsfache Gewinnchance, 1.000 Euro.
9: 0137 90 30 200. Es sind jetzt sogar sechs Studioleitungen auf grün. Für den richtigen Film bitte unter der 0137 90 30 200. 0137 90 30 200. 50 Cent aus allen deutschen Netzen. Sandmännchen, Avatar, Pearl Harbor und Heidi haben wir gehört. Und da denke ich mir bei Heidi und Sandmännchen, boah, das sind ja Lösungen, das ist so weit weg von unserer eigentlichen Lösung. Nee, das stimmt nicht. Was ist das hier für ein Film? 1.000 Euro netto und steuerfrei. Und nochmal, Mirko, versprich bitte, es bleibt dabei, das Geld hat man heute Abend auf dem Konto.
11: Das verspreche ich. Vom Spielechef höchstpersönlich überwiesen. Pass mal auf, immer noch niemand da. Die nächste Leitung, Leitung 18. Damit ab jetzt die siebenfache Gewinnchance zu 1.000 Euro.
9: Wahnsinn. Sieben Studioleitungen sind jetzt geöffnet. Wir haben es gleich 18.45 Uhr. Liebe Kollegen aus der Regie, ich weiß, auch ihr habt Druck. Bitte lasst uns auf dem Sender. Es gibt die Ansage, es wird gleich jemand gewinnen. 1.000 Euro für den richtigen Film. In den letzten Augenblicken dieser Sendung unter der 0137 90 30 200. 0137 90 30 200. 50 Cent aus allen deutschen Netzen. Wie heißt dieser Film hier? 1.000 Euro. für die korrekte Lösung. Und die korrekte Lösung ist nicht Pearl Harbor oder Avatar. Wir müssen gleich in die letzten 120 Sekunden gehen, Mirko, das war's?
11: Absolut. Sondern, wie ist die richtige Lösung? So, ich wollte Einleitung dazu geben, hat keinen Sinn. Ich gucke auf die Uhr, es sind die letzten Sekunden. Jeden Augenblick kannst du hier scheppern, pass auf. Drei Leitungen obendrauf. Echt? Die 23, ja. Boah. Die 24 und die 25 heißt ab jetzt die beste. Die zehnfache Gewinnchance zu 1.000 Euro Garantiegewinn, die heute noch auf dein Konto gehen.
9: 0137 90 30 200, und damit läuten wir jetzt gleich die letzten 120 Sekunden dieser Sendung ein. Wir brauchen die Lösung. 1000 Euro gehen auf jeden Fall raus. Mhm. Aber die Lösung braucht's bitte jetzt unter der 0137 90 30 200. 50 Cent aus allen deutschen Netzen. Was ist das hier für ein Spielfilm? Irgendeiner, der es weiß? Dann bitte jetzt in den letzten... Okay, da starten Sie die letzten 120 Sekunden. Wie viele Leitungen sind geöffnet, Mirko?
11: 10 Leitungen, boah, zehnfache und damit beste Gewinnchance. 1000 Euro, die beste Gewinnchance bisher. Das Geld geht heute garantiert noch raus.
9: 0137 90 30 200. Keine 120 Sekunden mehr. Die Regie zählt uns jetzt an. Wir brauchen bitte jetzt ein Telefonklingeln. Irgendwer, der weiß, welchen Film wir suchen, unter der 0137 90 30 200. Bitte jetzt. 0137 90 30 200. 50 Cent aus allen deutschen Netzen. Bitte den richtigen Film. Jetzt für 1000 Euro heute Abend bei dir auf dem Konto. Wir machen an diesem 24. Juni eine Echtzeitüberweisung. Wenn du weißt, was das für ein Film ist, dann bitte die 1000 Euro jetzt gewinnen. In den letzten, oh Gott, gleich letzten 70 Sekunden. Es müsste jetzt eigentlich schon klingeln. 10 Leitungen sind geöffnet und du gewinnst unter der 0137 90 30 200. 0137 90 30 200. 50 Cent aus allen deutschen Netzen. So, haben wir gleich keine Musik mehr. Jetzt ist wirklich vorbei. 60 Sekunden, bitte. Jetzt muss es klingeln. 10 Leitungen sind geöffnet. Eine von diesen 10 Leitungen treffen. Du kommst direkt ohne Umwege zu uns in die Show. Und wenn du dann gleich unsere Stimmen in deinem Telefon hörst, bitte nicht auflegen. Ein letztes Mal, liebe Regie, bitte reingehört in den Schnipsel. Was ist das für ein Film? Und das ist nicht das Sandmännchen, nicht Avatar oder Heidi. 0137 90 30 200. 0137 90 30 200. 50 Cent aus allen deutschen Netzen. Boah, Mirko, ich bin so gespannt, wer gleich 1000 Euro gewinnt.
11: Ich auch, du, 1000 Euro, Wahnsinn.
9: Liebe Regie, bitte lasst uns noch auf dem Sender, bis es hier gleich klingelt und wir garantiert auch einen Gewinner haben. So, da, durchgestellt mit dem Chance-Button live. Hallo, wer ist da?
17: Ja, Valentina Deutsch.
9: Ich grüße dich. Was hast du raus, bitte?
17: Ja, das ist Titanic.
9: Oh, das stimmt, ja. Gott sei Dank. Du hast gerade 1000 Euro gewonnen. Herzlichen Glückwunsch.
17: Danke.
9: Ja, gerne. Bleib mal bitte am Telefon. Schönen Feierabend wünsche ich.
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0: Gleich hört ihr hier die neue Single von Christus Randy. Ist richtig schön geworden. Heißt Good Old Days. Jetzt geht's aber erstmal weiter mit Miles Smith und Ex-One-Direction-Mitglied Niall Horan. Und ich bin's, Vivi. Hallöchen.

eigentlich wäre ja mein Tipp, nicht zu viel in der Vergangenheit zu leben, auch nicht zu viel in der Zukunft, sondern eher so den Moment genießen. Aber Chris de Serendi, der hat einen neuen Track draußen, heißt Good Old Days. Und manchmal ist es doch auch ganz schön, irgendwie in so einem alten Fotobuch rumzustöbern und sich die ganzen Bilder anzuschauen. Genau das hört ihr jetzt in einem Song verpackt. Energy's an, immer die besten neuen Hits jetzt mit Chris de Serendi.

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8: Mit Ole Leipe. Bei der diesjährigen Michelin-Sterne-Vergabe gab es wieder mehrere Auszeichnungen für Münchner Spitzenköche. Jens Madsen, Küchenchef im The Cloud in der BMW-Welt, wurde direkt mit 2 Sternen ausgezeichnet. Das Restaurant ist erst vor einem Jahr eröffnet worden und wurde zusätzlich als Eröffnung des Jahres geehrt. Auch Noris Konrad vom 2-Sterne-Restaurant Tantris erhielt eine besondere Auszeichnung, den Michelin Sommelier Award. Ihre 3 Sterne verteidigen konnten außerdem Jan Hartwig mit seinem Restaurant Jan sowie Toru Nakamura mit Restaurant Toru in der Schreiberei.
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9: Im Studio Lisa Schwarzkopf. Kinder und Jugendliche sollen in der digitalen Welt besser geschützt werden. Die Expertenkommission des Familienministeriums hat dazu jetzt Vorschläge gemacht. Unter anderem eine Altersgrenze für Social Media, die mit 13 Jahren aber nicht ganz so hart ausfällt wie in anderen Ländern. Die Rentenreform soll bis Jahresende durch. Das hofft Kanzler Merz. Nächste Woche will die schwarz-rote Koalition Eckpunkte abstecken und dann an den Gesetzentwürfen arbeiten. Im Herbst sollen sie in den Bundestag. Die Reform sieht unter anderem vor, dass das Rentenalter schrittweise angehoben wird. Die meisten Menschen in Deutschland ändern ihre Reisepläne trotz der weiter hohen Kraftstoffpreise nicht. Das geht aus einer neuen Studie hervor. 87% sagen, dass das keine Auswirkung hat. Nur 2% wollen ihre Reise komplett stornieren. Startschuss heute für den letzten Spieltag der WM-Gruppenphase. Aber wer denkt, nach Abpfiff ist alles klar, hat die Rechnung ohne die FIFA gemacht. Wenn etwa die Schotten gegen Brasilien nicht gewinnen, müssen sie als Gruppendritter tagelang warten, ob's fürs Weiterkommen reicht. Wenn ja, geht's möglicherweise gegen Deutschland.
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1: Boah, ist ein bisschen durchhalten angesagt aktuell. Ich weiß, es ist super heiß im Auto. Jetzt müsst ihr auch noch dazu etwas warten. Und zwar auf dem Mittleren Ring, da haben wir den Feierabendverkehr. Und auch rund auf der A99er, da hakt's an einigen Stellen.
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1: Wenn ihr heute nicht so fotogen seid, weil es einfach zu heiß im Auto ist und ihr ein bisschen schwitzt, dann solltet ihr langsamer fahren in Puchheim in der Eichenauer, Freimann, Heidemann, Berg am Leimwald und Obergiesing-Perlacher Straße in der 30er-Zone. Staus oder Blitzer. Wenn ihr sagt, da fehlt noch was, dann wisst ihr Bescheid, gerne kurze WhatsApp schicken oder durchklingeln. Beides geht unter der 93 3 93 3.
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1: Meine Mitbewohnerin hat für unseren Balkon letztens wunderschöne rosane Blumen geholt. Mittlerweile sind die leicht schwarz und sehen auch irgendwie angekokelt aus. Die Sonne hat die einfach verbrannt, denen ist auch zu heiß. Stellt also eure Pflanzen die Woche tagsüber vielleicht rein und gießt sie genug. Es ist und bleibt heiß in der City heute bei 31, die Tage bis zu 35 Grad.

0: Es ist Mittwoch, das heißt, wir klären mal wieder ein Sprichwort oder eine Redewendung. Und das natürlich hier.
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0: Und heute habe ich euch eine Redewendung mitgebracht, die ich selber auch ein bisschen eklig finde. Und zwar sagt man ja, wenn jemand sehr schlagfertig ist oder so lautstark seine Meinung oft äußert, dass diese Person Haare auf den Zähnen hat. Woher kommt das?
2: Ich denke, das liegt bestimmt daran, dass Leute einen richtig langen Bart hatten und ihr Bart ist halt so lang gewachsen, dass er außerhalb auch von den Zähnen wächst.
3: Oder vielleicht ist es ja auch so eine Metapher, wie in der Pubertät anfangen, an gewissen Körperstellen Haare zu wachsen, dass auch an den Zähnen Haare wachsen. Das ist ein Zeichen des Erwachsenseins.
4: Früher im Mittelalter hatten Männer Haare auf den Zähnen, weil es besonders männlich und sexy war.
0: Also, Männlichkeit ist tatsächlich ein richtig gutes Stichwort. Die meisten Sprichwörter oder Redewendungen reichen ja bis zum Mittelalter zurück. Aber diesmal müssen wir sogar noch weiter zurückreisen, nämlich in die Antike. Körperbehaarung galt nämlich damals und leider ja immer auch heute noch als super männlich, also als Zeichen männlicher Kraft. Und eine Frau, die besonders streitlustig war, der wurden dann oft männliche Züge zugesprochen. Und die war dann so behaart, also männlich, dass sie sogar Haare auf den Zähnen hatte. Und wie krass ist es bitte, dass sich das bis heute so durchzieht? Also nicht nur das Sprichwort, sondern dass Haare was Männliches sind. Vielleicht können wir uns darauf einigen, dass Körperbehaarung generell einfach was Menschliches ist.
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9: Kurzer Blick zurück auf die Straßen. Mehr Zeit einplanen müsst ihr aktuell auf dem Mittleren Ring. Hier ist die Donnersberger Brücke wegen Bauarbeiten auf zwei Spuren verengt. Und auch sonst geht's da aktuell sehr stockend voran. Und auch auf der A99er, da hakt's an einigen Stellen.
10: Blitzer.
9: Kohle abdrücken müsst ihr aktuell in Bogenhausen in der Effner, Sendling, Pfeuffer, Isarvorstadt, Blumen, Obergiesing, Perlacher und Puchheim, Eichenauer Straße. Hier 50 sind angesagt. Wenn ihr sagt, da fehlt noch was, dann gerne kurz eine WhatsApp schicken oder durchklingeln. Beides geht super easy unter der 93 3 93
10: 3. Wetter.
9: Ja, meine Ernährung zurzeit besteht gefühlt nur aus Eiskaffee, Wassermelone und Gurke. Alles, was irgendwie bei den Temperaturen abkühlt. Die Tage wird es nämlich immer nur noch heißer, am Wochenende bis zu 35 Grad.
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1: 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Noch Dermot Kennedy mit immer den besten neuen Hits.

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1: Aussies hören wir jetzt hier bei Energy an diesem Mittwochabend. Ich bin Julian. Aussies, die ja ursprünglich aus Island kommt und jetzt Anniversary feiert. Vor 10 Jahren ist sie nach Berlin gezogen, ist absolut happy mit dieser Stadt, ist ja auch gerade schwanger und schauen wir mal, ob es dann auch ein Berliner wird. Aussies, The Art of Letting Go, hören wir jetzt immer die besten neuen Hits.

0: Immer die besten neuen Hits hört ihr hier bei Energy. Gleich mit David Guetta, der sein, ich sag mal, Beauty-Geheimnis verraten hat. Sieht er mit seinen 58 Jahren wirklich besser denn je aus, ist unglaublich in Shape. Aber es gibt einen Trick. Den hat er mir verraten und den gebe ich gleich weiter. Das alles gleich. Außerdem hören wir noch Taylor Swift mit immer den besten neuen Hits.
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Energy Sun bei euch an diesem Mittwochabend mit mir Julian und jetzt mit dem Gentleman Raver, mit dem Benjamin Button der Producer-Szene, nämlich David Guetta. Mittlerweile 58 Jahre alt und sieht wirklich besser aus denn je. Kein Gramm Körperfett. Man sieht auch immer gerne auf Social Media, wenn er oberkörperfreie Bilder postet. Und das werde ich nie vergessen, dass er vor ein paar Jahren mal zu mir im Interview meinte, ja, ich mache das halt ziemlich klug, ne? Aber das Geheimnis ist, einmal im Jahr richtig, richtig gut in Shape zu sein, dann machst du davon ganz, ganz viel Fotos, ganz, ganz, ganz viel Bilder, viel Content und postest das dann vereinzelt über das ganze Jahr, sodass jeder denkt, dass du immer so gut aussiehst. Und das ist absolut genial. So David Guetta, der natürlich ein unglaubliches Pensum auch hinlegt. Also im Drei-Wochen-Takt gefühlt kommt ein neuer Song raus. Immer mit richtig, richtig interessanten Feature-Gästen. So auch jetzt mit Jennifer Lopez, J-Lo, Jenny from the Block mit Save Me Tonight und immer den besten neuen Hits hier.

0: Immer die besten neuen Hits hat euch hier bei Energy. Mittwochabend ist es. Ich freue mich sehr, dass ihr mit dabei seid. Hoffe jetzt, dass ihr noch draußen ein bisschen was erledigen könnt, nicht allzu früh schlafen müsst, weil es morgen früh rausgeht. Es ist immer noch so unerträglich heiß, aber auch das werden wir hinbekommen. Gleich Yücel für euch jedenfalls. Außerdem BTS und Michael Patrick Kelly macht den Anfang.
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Den französischen DJ/Produzenten Yücel hören wir jetzt hier bei Energy, der sich gerade natürlich auch den Traum eines jeden DJs erfüllt, um im Sommer in Ibiza aufzulegen. Jetzt in dieser Sekunde ist er an seinen Turntables im legendären High Ibiza Club und macht das, wofür er bezahlt wird, vor reichen/schön aussehenden Menschen in weißen Leinenklamotten mit viel zu überteuerten Drinks für gute Laune zu sorgen. Das kann er, das beweist er auch jetzt im Radio mit Move Into the Sun und immer den besten neuen.

um 21 Uhr an diesem Mittwoch, an dem wir uns immer noch in einer sogenannten Tropennacht befinden. Es wird heute nicht kälter als 20 Grad haben. Insofern braucht es Tricks, um auch bei diesen Temperaturen in einem schönen, kühlen Bett einzuschlafen. Was ihr da machen könnt, wie das jeder hinbekommt, das verrate ich euch gleich. Vorher aber immer noch die besten neuen Hits mit Bebe Rexha.

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1: Na, wie habt ihr so geschlafen die letzten Nächte? Genauso beschissen wie ich? So, Energy's an bei euch an diesem Mittwochabend. Nach 21 Uhr haben wir es teilweise immer noch fast an die 30 Grad. Wir befinden uns in einer sogenannten Tropennacht. Das heißt, auch heute die ganze Nacht sinkt die Temperatur nicht unter 20 Grad. Der Körper, er kann sich kaum regenerieren. Aber es gibt drei Live- bzw. Night-Hacks, die wir euch jetzt noch ganz kurz verraten. Der klassische Lifehack vorm Schlafengehen, lauwarm duschen ist ganz wichtig. Nicht kalt, sondern lauwarm. Die Blutgefäße weiten sich, der Körper kann die angestaute Hitze leichter loslassen. Dann etwas, was ihr jetzt heute noch vorbereiten könnt für morgen, die Bettwäsche in den Gefrierschrank. Zum Beispiel so ein Kitzenbezug, so eine halbe Stunde in den Tiefkühler legen, es bewirkt Wunder. Und im Winter kennen wir das, wir machen eine Wärmflasche. Jetzt könnt ihr euch eine Kühlflasche machen. Das heißt, einfach mal so kaltes Wasser rein in die Wärmflasche, die euch dann aber über die Nacht hinweg kühlt. Das sind mal so drei Lifehacks, die man einfach so ganz schnell machen kann. Wenn ihr aber noch andere habt, wo ihr sagt, pass auf, das habe ich für mich rausgefunden, das funktioniert jedes Mal, ich kann damit so herrlich gut schlafen, temperaturunabhängig, dann gerne auch her damit. 030 26 12345. Lasst uns hier so eine kleine Leidensgemeinschaft sein, die aber aushießig hinaus wächst und im gegebenen Fall auch alle damit kühlt. Naja, insofern, gute Nacht. Jetzt erstmal So Easy to Fall in Love, Olivia Dean, und immer die besten neuen Hits.

Mittwochabend hier bei Energy. Ich freue mich sehr, dass ihr mit dabei seid. Ich bin Julian, jetzt mit auf Flo, F-L-O und Leak It, eine dreiköpfige Band, Pop-Girl-Band aus London. Gibt ja eine große Historie an britischen Girl-Bands. Spice Girls, klar, die Mutter aller Pop-Bands, außerdem dann natürlich die Sugar Babes und Flo scheinen genau diesen Weg konsequent weiterzugehen. Leak It, hören wir jetzt immer die besten neuen Hits.

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0: Immer die besten neuen Hits hört euch hier bei Energy. Gleich mit Olivia Rodrigo, die ein Festival plant und zwar nur für weibliche Headliner. Das findet in Kalifornien statt, hat sie jetzt bekannt gegeben. Wer da alles spielt und warum sie vor allen Dingen das macht, das verrate ich euch alles gleich. 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

So, und jetzt geht's um sie hier. Energy Sun bei euch an diesem Mittwochabend, heute mit mir Julian. Und Olivia Rodrigo war so einer der ganz wenigen Lichtblicke, die sich in Corona ergeben haben. Ihr großer Stern ging da nämlich auf, hat alles im Pophimmel überstrahlt und ist jetzt auch dabei, sich einzusetzen für Dinge, die sie für richtig hält. Hat sich ja etabliert von diesem Disney-Star-Image, ist jetzt wirklich eine große, große Künstlerin, spielt die größten Festivalbühnen der Welt. Und da ist ihr aufgefallen, sag mal, da sind schon immer noch deutlich viel, viel mehr Männer als Frauen gebucht, ne? Egal wo ich spiele, auf den Festivals. Und dieser Gedanke hat in ihr ausgelöst, dass sie jetzt ihr eigenes Festival veranstalten will, mit ausschließlich Frauen als Headlinern. Unter anderem jetzt schon mit dabei Chaperone, Doji und Cat's Eye im August in Kalifornien. Soll ihr erstes Festival nämlich stattfinden. Und das Beste ist, der Erlös des Festivals geht an Wohltätigkeitsorganisationen, die sich für Frauen und Mädchen einsetzen und diese fördern. Das halte ich, der mit einer Staatsanwältin verheiratet ist, für einen absolut fantastischen Step, vor allen Dingen, weil ich auch durch die Arbeit meiner Frau weiß, wie oft Frauen eben noch auch in wichtigen Positionen unterrepräsentiert sind. 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Das so als kleiner Tipp für diesen Mittwochabend.

0: Immer die besten neuen Hits hat er hier bei Energy, gleich mit Taylor Swift für euch. Außerdem Holly Humberstone und Harrison macht den Anfang. All the things she said, alles gleich hier bei Energy.
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Das ist spät geworden hier bei Energy an diesem heißen Mittwochabend, aber das Wachbleiben, es hat sich gelohnt, denn wir hören jetzt zum allerersten Mal den ganz neuen Song von Felix Jähn gemeinsam mit Omar Rüthberg, ist ein venezolanischer / schwedischer Sänger und Schauspieler, den Felix Jähn schon seit einiger Zeit kennt. Und jetzt haben sie aber zum allerersten Mal gemeinsam Musik gemacht. Siren heißt der Song, haben wir jetzt immer die besten neuen Hits.

0: Julian.
1: Um 22 Uhr an diesem schweißtreibenden Mittwochabend, an dem wir gleich klären werden, was so die perfekte Temperatur zum Einschlafen ist. Viele haben jetzt mittlerweile auch schon so Klimaanlagen auf Rollen, die man sich mit so einem Schlauch ins Schlafzimmer reinstellen kann. Worauf ihr die einstellen solltet, um wirklich perfekt zu schlafen, das verraten wir euch gleich in der neuen Runde von Fakt oder Fake. Vorher jetzt aber noch Leonie mit immer den besten neuen Hits.

0: Schwitzend steht sie auf der Showtreppe mit ihrem Paillettenkleid an, tänzelt sie die Treppe runter, jetzt bei mir hier in der Sendung.
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0: Meine liebe Kollegin Schale, schwitzend, weil es natürlich auch jetzt immer noch nach 22 Uhr viel zu warm ist.
2: Ja, und gut, dass ihr nicht seht, wie ich gerade mit meinem Paillettenkleid ausgerutscht bin. Das war sehr peinlich.
0: Das Radio ist Kino im Kopf, meine Liebe. Ja. Was kein Kino ist und die aktuellen Temperaturen auch in den Wohnungen, es ist viel zu heiß, um einzuschlafen. Ja. Und darum dreht sich auch die heutige Aussage. Die optimale Schlaftemperatur für uns Menschen sind nämlich exakt 18 Grad. Fakt oder Fake?
2: Oh, ich könnte mir vorstellen, dass es nicht ganz... Ich sag Fakt.
0: Fantastisch. Die optimale Schlaftemperatur für uns Menschen sind tatsächlich 18 Grad. Yes. Ist nicht zu kalt, ist nicht zu warm. Wer da jetzt nicht gerade drankommt, weil er keine AC im Schlafzimmer hat, lauwarm duschen soll helfen. Dadurch kühlen wir schneller innerlich aus.
2: Und die Blutgefäße weiten sich.
0: So, und dann gleich ins Bett damit gehen, Schale.
2: Oder auch nicht.
0: Oder auch nicht. Ne? WM ist, es ist warm draußen. Jetzt entstehen die besten Geschichten.
2: Jetzt kommen die besten Nachrichten in die DMs geslidet.
0: So nämlich. Ich habe letztens einen tollen Satz gelesen. Wenn wir sterben, werden wir zu Geschichten. Da mal drüber nachdenken, liebe Schale. Da, okay, aber völlig off-topic. Gute Nacht, meine Lieben.

So, jetzt eine belgische Co-Produktion hier bei Energy. Milo, den kennen wir schon lange, seit 20 Jahren, macht er, ich will nicht sagen immer das Gleiche, sondern immer das gleich Erfolgreiche. Hat eine Gitarre in der Hand, singt mit seiner unverkennbaren Milo-Stimme über Gott und die Welt und ist damit wahnsinnig erfolgreich und hat sich aber jetzt eben auch aus Belgien bisschen EDM-Hilfe geholt von DJ Licious. Forever Young heißt der Song. Hören wir jetzt immer die besten neuen Hits.

0: Immer die besten neuen Hits hört ihr hier bei Energy gleich mit Dracula für euch von Tame Impala, außerdem Benson Boone und Kygo macht den Anfang.
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0: Die ganze Sportwelt schaut gerade in die USA, denn... Richtig, da war gestern Draft. Die NBA, die beste Basketballliga der Welt, hat gerade wieder geladen. Mein lieber Kollege Armani ist da.
1: Servus.
0: Unser absoluter Basketball-Experte. Armani, Deutschland ist ja wirklich Basketballland, ne? Amtierender Weltmeister, amtierender Europameister.
1: Ganz genau. Und jetzt haben wir insgesamt 9 NBA-Spieler, die deutsch sind. Und heute noch sind es 2 mehr geworden. Also,
0: so, du hast es nämlich für uns verfolgt. Draft, ne? In den USA gibt es ein anderes Transfersystem. Da sind die besten College-Spieler immer, werden vergeben. Es wird gedraft. Und die, die im letzten Jahr am schlechtesten abgeschnitten haben, haben den ersten Pick.
1: Ganz genau, so ungefähr, ja, vom Simple Predict.
0: Und jetzt haben wir 2 neue Deutsche, erzähl mal.
1: Ganz genau, also letzte Nacht in Brooklyn war der NBA Draft und an Stelle 15 und an Stelle 18 sind jeweils, oder besser gesagt 14 und 18 sind 2 Deutsche gepickt worden. Einmal Hannes Steinbach, der hat letztes Jahr in Washington am College gespielt, davor in Deutschland, der ist aus der Heimat wie Dirk Nowitzki. Und an Stelle 18 war Christian Anderson Jr., der hat auch schon in der deutschen Nationalmannschaft gespielt.
0: Mhm. Also wirklich, Dirk Nowitzki war ja so der Erste, der das Ganze geebnet hat. Dann kamen Dennis Schröder, die Wagner-Brüder und jetzt werden es einfach immer mehr. Das heißt, wir werden auch in Zukunft eine große Rolle im Weltbasketball spielen, oder?
1: Ja, ganz genau. Und wir haben jetzt 2 deutsche Mannschaften in der NBA, Orlando Magic und die Charlotte Hornets sind jetzt auch Team Deutschland.
0: Ganz kurz noch, weil wir die Wagner-Brüder angesprochen haben. Moritz Wagner, läuft der Vertrag aus bei den Orlando Magic. Wie wird es da bei dem weitergehen?
1: Gute Frage. Ich hoffe, er bleibt in der NBA. Ich hoffe, er findet einen neuen Vertrag, eine neue Mannschaft, aber... Mal gucken.
0: Aber feststeht, er wird die Orlando Magic vermutlich verlassen.
1: Höchstwahrscheinlich ja.
0: Armani, unser Basketball-Experte. Kleiner Ausflug in die Welt des amerikanischen Sports. Danke dir, mein Lieber.

0: die besten neuen Hits heute hier bei Energy. Mittwochabend ist es. Ich bin Julian. Ich freue mich sehr, dass ihr mit dabei seid. Hoffe, es geht euch gut. Gleich mit Nesta. Außerdem haben wir Milo und Purple Disco Machine. Macht den Anfang.
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Es ist spät geworden hier bei Energy Mittwochnacht. Ich bin Julian, schön, dass ihr mit dabei seid. Jetzt mit Nesta, skandinavische Sängerin slash Songwriterin, hatte vor anderthalb Jahren so ihren großen Durchbruch mit Maybe BF. Jetzt weiß man aber immer in Zeiten des viralen Momentums auf TikTok oder Instagram, dass so ein Hit jeder mal haben kann. Wichtig ist das, was danach kommt, und das hat sie wirklich hervorragend gemeistert, wie ich finde. Legt jetzt auch nach mit Yes Girl. Nesta, immer die besten neuen Hits.

um 23 Uhr an diesem Mittwoch. Ich freue mich sehr, dass ihr zu dieser späten Zeit noch mit am Start seid. Lasst uns jetzt den Tag so ganz entspannt gemeinsam ausklingen. Gleich mit dem großen Harry Styles für euch. Vorher jetzt aber noch Alex Warren, Fever Dream und immer die besten neuen Hits.

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Michael Schulte, hören wir jetzt hier bei Energy, hat eine Karriere hingelegt, wie man sie noch vor dem TikTok-Zeitalter gemacht hat, nämlich Castingshows. War bei The Voice of Germany mit am Start und hat da auf sich aufmerksam gemacht, wie so viele vor ihm auch, aber hat das Ganze weitergetragen. 2018 ist er beim ESC für Deutschland angetreten, ist Vierter geworden, eine unvorstellbare Leistung, vor allen Dingen mit der deutschen ESC-Historie und seitdem immer noch so groß im Geschäft. Lovesick, Michael Schulte haben wir jetzt immer die

0: Immer die besten neuen Hits hat er hier bei Energy gleich mit Tyler für euch. Außerdem Kamrat und Dermot Kennedy macht den Anfang.
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Na, wie habt ihr so geschlafen die letzten Nächte? Genauso beschissen wie ich? So, Energy ist an bei euch an diesem Mittwochabend. Nach 21 Uhr haben wir es teilweise immer noch fast an die 30 Grad. Wir befinden uns in einer sogenannten Tropennacht. Das heißt, auch heute die ganze Nacht sinkt die Temperatur nicht unter 20 Grad. Der Körper, er kann sich kaum regenerieren. Aber es gibt drei Live- bzw. Night-Hacks, die wir euch jetzt noch ganz kurz verraten. Der klassische Lifehack vorm Schlafengehen, lauwarm duschen ist ganz wichtig. Nicht kalt, sondern lauwarm. Die Blutgefäße weiten sich, der Körper kann die angestaute Hitze leichter loslassen. Dann etwas, was ihr jetzt heute noch vorbereiten könnt für morgen, die Bettwäsche in den Gefrierschrank. Zum Beispiel so einen Kitzenbezug, so eine halbe Stunde in den Tiefkühler legen, es bewirkt Wunder. Und im Winter kennen wir das, wir machen eine Wärmflasche. Jetzt könnt ihr euch eine Kühlflasche machen. Das heißt, einfach mal so kaltes Wasser rein in die Wärmflasche, die euch dann aber über die Nacht hinweg kühlt. Das sind mal so drei Lifehacks, die man einfach so ganz schnell machen kann. Wenn ihr aber noch andere habt, wo ihr sagt, pass auf, das habe ich für mich rausgefunden, das funktioniert jedes Mal, ich kann damit so herrlich gut schlafen, temperaturunabhängig, dann gerne auch her damit. 030 26 1 2 345. Lasst uns jetzt so eine kleine Leidensgemeinschaft sein, die aber ausschließlich hinaus wächst und im gegebenen Fall auch alle damit kühlt. Naja, insofern, gute Nacht. Jetzt erstmal So Easy to Fall in Love, Olivia Dean und immer die besten neuen Hits.

0: Immer die besten neuen Hits hier bei Energy. Gleich mit Malik Harris für euch. Außerdem die Jungs von BTS und Michael Patrick Kelly macht den Anfang.
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Es ist spät geworden hier bei Energy an diesem Mittwoch, so spät, dass ich raus bin für heute. Ich habe Feierabend. Schön, dass ihr mit dabei wart. Ihr hört mich, wenn ihr wollt, morgen wieder 20 Uhr bin ich für euch da. Bis dahin, lasst ihr Energy durchlaufen. Wer macht damit nichts falsch? Und ich verabschiede mich jetzt mit Malik Harris, Lie to Me, und sage ciao. Ich bin raus.

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